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0: 6 nach 3.
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0: 20 vor 6.
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0: 13 Minuten vor 7.
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Jo, herzlich willkommen zur Rockstation, wie immer jeden Donnerstag von 19 bis 22 Uhr. Normalerweise eine Stunde Rock, zwei Stunden Metal. Heute mal neues Projekt, mal neuer Versuch, drei Stunden Metal. Ich mache jetzt hier die Ansage und danach laufen drei Stunden. Der Rest der drei Stunden läuft dann ohne Moderation durch. Einfach, wir wollen es mal testen, wie das funktioniert. Ist ja mal was anderes. Und ich denke mal, das macht euch auch Spaß, wenn da mal keiner zwischenquatscht. Also ich gebe was von der neuen Judas Priest. Das war natürlich irgendwie der Klassikalarm, drei alte Songs. Die Playlist könnt ihr bei Facebook sehen unter der Rockstation Kiel. Könnt ihr dann und die Seite, die wir hatten, die ist leider nicht mehr aktiv. Wird auf demnächst was Neues kommen. Anyway, es gibt was von Spell, von 6x6, Horse God, High on Fire, Five Finger Death Punch, Alcest, Lucifer, My Dying Bride, Kerry King, D-Side, Accept, Addict, Judas Priest, habt ihr schon gehört, Kingdom Come, Helicopter, das habt ihr auch gerade gehört, etc., etc., etc. Das heißt, jetzt gibt's nur noch Musik, ohne Gequatsche. Ich danke für eure Aufmerksamkeit. Schön dabei bleiben, viel Spaß dabei und Rock'n'Roll.

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1: Die Sendeverantwortung für die Sendung Musikalische Botschaften hat Ulrike Lorz. Sie wünscht allen Zuhörern und Zuhörerinnen eine gesegnete Zeit und viel Freude. Es werden Lieder von Tobi Meyer aus der Schweiz gespielt.

Herzlich willkommen zu einer neuen Ausgabe der musikalischen Botschaften im Jahr 2026. Mein Name ist Ulrike Lorz. Ich bin Botschafterin und Prophetin vom Reich Gottes, vom Reich der Liebe, in dem der König Jesus Christus regiert. Heute erzähle ich von einem Regenbogenerlebnis, das ich 2022 hatte und wie ich zur Botschafterin wurde. Weil ich unbedingt die frohmachenden Botschaft von Jesus weitersagen will. Jedes Mal bei den Wahlen fragte ich Jesus, wen ich denn wählen solle, und jedes Mal bekam ich zur Antwort, wähle mich. Ich machte aber trotzdem mein Kreuz bei einer Partei, außer im Jahr 2022. Aufgrund des Pandemiedrucks war ich auf die Politiker so sauer, dass ich an dem Wahlsonntag in die sichtbare und unsichtbare Welt hineinrief, dass ich Jesus als König über Deutschland setze und deshalb nicht zur Wahl gehe und meine Stimme in die Urne schmeiße, sondern laut verkündige, dass nun Jesus Deutschlands König ist und über Deutschland, Europa und der Welt herrschte. Zu dem Zeitpunkt wusste ich allerdings noch nicht, wie und wo ich Jesus verkündigen kann. Erst als ich im Gospelchor 2023 Plessing kennenlernte, kam etwas zur Geburt. Sie nahm mich nämlich mit zum offenen Kanal Flensburg, wo sie die Dreharbeiten für ihre Sendung machte, die weltweit zu empfangen sind und deshalb auch in Nigeria, ihrem Heimatland. Ich durfte da in ihrer Sendung die Lieder singen, die Gott mir schenkte. Vielen Dank, Plessing, dass du mich mitnahmst. So wuchs der Wunsch in mir, meine eigene Sendung zu drehen, und ich konnte meine Freundin Susanne als Kamerafrau begeistern. So wurde 2023 die Fernsehsendungen Musikalische Botschaften gedreht, die bis 2025 ausgestrahlt wurden. Mittlerweile ist auch Susanne überzeugte Christin und hat sich taufen lassen. Vielen Dank, Susanne, für deine Hilfe. Da ich die Fernsehsendungen auch als Radiosendungen aufnahm, entstand noch die Idee, einen musikalischen Adventskalender zu gestalten, um den König Jesu willkommen zu heißen. Deshalb nahm ich alle englischen Songs von CDs auf MP3-Stick auf und ordnete sie alphabetisch. So entstanden die musikalischen Botschaften. Kurz nach dem Heidelberg-Erlebnis fuhr ich mit dem Zug zu meiner Freundin Ulrike nach Lübeck. Auf der Rückfahrt saß ich neben einer Frau. Sie erzählte mir, dass sie Deutsch-Amerikanerin sei und in Dänemark wohnt. Sie wurde nach dem Krieg als Baby nach Dänemark adoptiert. Nun besuchte sie zum ersten Mal ihre Mutter in Deutschland. Wir befreundeten uns und ich half ihr mit meinem Auto, wenn die Züge ausfielen, oder begleitete sie im Zug. Nachdem das Angebot des 9-Euro-Tickets zu Ende war, besuchte ich sie mehrere Male in Kolding. Das erste Mal durfte ich beim Tag der offenen Tür des Kulturtages die Bürgermeisterkette umhängen. Das war ein schönes Erlebnis. Das zweite Mal, als ich nach Dänemark fuhr, regnete es. Und ich sah vor mir einen Regenbogen, auf dem ich zufuhr. Ich kam ihm immer näher und plötzlich war ich durchgefahren. Das Ereignis ereignete sich in Christiansfeld. In meiner Aufregung fuhr ich an Kolding vorbei und kam nach Fredericia und fuhr über eine Brücke auf die Insel Fünen. Diesmal hatte ich den Regenbogen an der Beifahrerseite und er begleitete mich eine Zeit lang, nachdem ich gewendet hatte und wieder Richtung Kolding zurückfuhr. Meine Freundin und ich besuchten daraufhin Christiansfeld. Es ist ein Weltkulturerbe. Die Herrnhuter Brüdergemeinde unter der Leitung von Graf Zinzendorf hat sich dort niedergelassen, also ein Ort, wo viel gebetet wurde. Gott weist den Weg, wie damals zur Geburt Jesu, durch seinen Stern den Weisen aus dem Morgenland.

Und den Regenbogen könnt ihr nachlesen im 1. Mose Kapitel 9, die Verse 11 bis 16. Ich richte meinen Bund mit euch auf, dass nie mehr alles Fleisch ausgerottet werden soll durch die Wasser der Flut, und nie mehr soll es eine Flut geben, die Erde zu vernichten. Und Gott sprach: Dies ist das Zeichen des Bundes, den ich stifte zwischen mir und euch und jedem lebendigen Wesen, das bei euch ist, auf ewige Generationen hin. Meinen Bogen setze ich in den Wolken, und er sei das Zeichen des Bundes zwischen mir und der Erde. Und es wird geschehen, wenn ich Wolken über die Erde aufwölbe und der Bogen in den Wolken erscheint, dann werde ich an meinem Bund denken, der zwischen mir und euch und jedem lebenden Wesen unter allem Fleisch besteht. Und nie mehr sollen die Wasser zu einer Flut werden, alles Fleisch zu vernichten. Wenn der Bogen in den Wolken sie steht, werde ich ihn ansehen, um an den ewigen Bund zu denken, zwischen Gott und jedem lebenden Wesen unter allem Fleisch, das auf Erden ist.

Also der Regenbogen ist ein Zeichen Gottes, ein Zeichen seiner Gnade und Liebe zu uns Menschen. Es ist kein Zeichen für sexuelle Freiheit und Unzucht. Ich bete nun noch ein Gedicht, ein Regenbogengedicht. Regenbogen. Ich möchte ein Regenbogen sein, eine Brücke zwischen Himmel und Erde. Ich möchte ein Regenbogen sein, der scheinet für die Welt. Ich möchte ein Regenbogen sein, mit Farben voller Liebe und Wärme steht er hell am Himmelszelt und verbindet mit der Welt. Ich möchte ein Regenbogen sein, als Zeichen der Hoffnung auf morgen, hebt er sich ab von Dunkelheit und vertreibt Sorgen und Leid. Das kam 2007.

Matthäus Kapitel 2. Als aber Jesus zu Bethlehem in Judäa geboren war, in den Tagen des Königs Herodes, siehe, da kamen Weiser vom Morgenland nach Jerusalem, die sprachen: Wo ist der König der Juden, der geboren worden ist? Denn wir haben seinen Stern im Morgenland gesehen und sind gekommen, ihn zu huldigen. Als aber der König Herodes es hörte, wurde er bestürzt und ganz Jerusalem mit ihm. Und er versammelte alle hohen Priester und Schriftgelehrten des Volkes und erkundigte sich bei ihnen, wo der Christus geboren werden solle. Sie aber sagten ihm: Zu Bethlehem in Judäa, denn so steht durch den Propheten geschrieben: Und du, Bethlehem, Land Juda, bist keineswegs die geringste unter den Fürsten Judas. Denn aus dir wird ein Führer hervorkommen, der mein Volk Israel hüten wird. Dann berief Herodes die Weisen heimlich und erforschte genau von ihnen die Zeit der Erscheinung des Sternes. Und er sandte sie nach Bethlehem und sprach: Sie zieht hin und forscht genau nach dem Kind. Wenn ihr es aber gefunden habt, so berichtet es mir, damit auch ich komme und ihm huldige. Sie aber zogen hin, als sie den König gehört hatten. Und siehe, der Stern, den sie im Morgenland gesehen hatten, ging vor ihnen her, bis er kam und oben über der Stelle stand, wo das Kind war. Als sie aber den Stern sahen, freuten sie sich mit sehr großer Freude. Und als sie in das Haus gekommen waren, sahen sie das Kind mit Maria, der Mutter. Und sie fielen nieder und huldigten ihm. Und sie öffneten ihre Schätze und opferten ihm Gaben, Gold und Weihrauch und Myrrhe. Und als sie im Traum eine göttliche Weisung empfangen hatten, nicht wieder zu Herodes zurückzukehren, zogen sie auf einem anderen Weg hin in ihr Land.

nun geht auch diese Stunde zu Ende. Mich könnt ihr übrigens sonntags nachmittags ab 17 Uhr beim Gottesdienst bei den Equippers am Martensdamm 6 im Hochhaus im 9. Stock in Kiel treffen. Ich freue mich auf euch. Ich verabschiede mich und wünsche euch allen eine gesegnete Zeit. Die Sendeverantwortung für die musikalischen Botschaften hat Ulrike Lorz. Sie bedankt sich bei allen Zuhörern und Zuhörerinnen für ihre Aufmerksamkeit und wünscht allen noch einen gesegneten Tag. Es wurden Lieder von Tobi Meyer aus der Schweiz gespielt.

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0: gleich 12:30.
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Wir begrüßen Sie wieder recht herzlich zu einer neuen Ausgabe von Radio DARC, dem spannenden Funk- und Technikmagazin des Deutschen Amateur-Radio-Clubs. Heute gibt es Ausgabe Nummer 589. Das Datum der Erstveröffentlichung ist Freitag, der 22. Mai 2026. Wir wünschen Ihnen schöne Pfingstfeiertage. Ich bin Colly Farrin und werde Sie durch die kommende Sendestunde führen. Die Liste der ungelösten Rätsel in der Astronomie ist lang. Hier gibt es noch vieles im Universum zu erkunden. Die meisten Neuentdeckungen gehen heute auf das Konto von radioastronomischen Beobachtungen, also solchen im Funkbereich. Wir stellen Ihnen heute Untersuchungsmethoden für außerirdische Welten vor und berichten von der Entdeckung von Exoplaneten. Sterne? Ferne Planeten? Na dann brauchen wir zur Einstimmung darauf auch erstmal die passende Musik. Unter dem Motto Stars on 45 kommt nun ein tolles Medley der großen Vier aus Schweden von ABBA mit lange nicht mehr gehörten Melodien. Und wenn's jetzt etwas knistert und kratzt...

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1: Deutschland höchstgelegene Relaisfunkstelle zeitweise außer Betrieb. Vollständig quelloffenes Modem für digitale Übertragungen veröffentlicht. FT4-Contest schließt mit knapp 2500 Funkverbindungen und internationales Wochenende der Museumsschiffe. Am Mikrofon Conny Farin. In der nächsten Zeit, das Datum ist noch nicht genau festgelegt, wird es zu einer geplanten mehrwöchigen Betriebsunterbrechung bei Deutschlands höchstgelegener Relaisfunkstelle kommen. Das ist der Umsetzer Delta Bravo 0 Zulu Uniform auf der 2962 Meter hohen Zugspitze in den Bayerischen Alpen. Bedingt durch seine exponierte Lage auf dem höchsten deutschen Berg hat insbesondere der 2 Meter Umsetzer eine beträchtliche Reichweite von bis zu 300 Kilometern und deckt weite Teile Süddeutschlands ab. Insgesamt werden dort mehrere Geräte für die Bänder 2 Meter, 70 Zentimeter, 23 Zentimeter, Amateurfunkfernsehen, APRS und Hamnet betrieben. Aus Brandschutzgründen muss der hölzerne Geräteschrank durch einen Metallschrank ersetzt werden. Da für den Umbau eine Werkstattausrüstung nötig ist und die an einem Tag zur Verfügung stehende Arbeitszeit nicht reichen würde, muss die Anlage abgebaut und von der Zugspitze heruntergebracht werden. Diese Gelegenheit wird auch zur Generalüberholung und Anpassung an die aktuelle EMV-Situation genutzt. Vorerst noch in Betrieb bleibt das 70 cm Relais, auf dem vorübergehend dann ersatzweise der Deutschland-Rundspruch ausgesendet wird. Das teilt der verantwortliche DARC-Distrikt Oberbayern mit. Rizomatica Communications, eine gemeinnützige Organisation in den USA, stellt mit Mercury ein neues quelloffenes Protokoll für digitale HF-Übertragung vor. Es arbeitet als ODFM mit Peer-to-Peer-APQ-Verbindungen auf TCP-Schnittstellen. Das Protokoll wurde für zuverlässige Datenübertragung über Kurzwelle entwickelt und ermöglicht beispielsweise den Store-and-Forward-Dienst von E-Mails. Mercury ist das neueste Element der Hermes Software Suite, die seit 2017 von der Organisation entwickelt wird. Das Projekt wird großzügig von der Stiftung Amateur Radio Digital Communications finanziell unterstützt. In ersten Tests hat sich Mercury im Vergleich zu kommerziellen Systemen bewährt und liegt unter optimalen Signal-Rauschbedingungen nahezu gleich auf. Mercury ist in der Programmiersprache C geschrieben und unter einer GPL 3.0 Lizenz veröffentlicht. Damit ist es für jedermann öffentlich zugänglich und kostenlos nutzbar. Vorkompilierte Binärdateien sind für Windows- und Debian-Betriebssysteme verfügbar. Mercury eignet sich für die Verwendung mit den meisten Kurzwellenfunkgeräten und ist vollständig für den Amateurfunk konform. Erste Stimmen zeigen sich bereits positiv. Dazu die ARDC-Geschäftsführerin Rosi Schächter, Kilo Juliet 7 Romeo Yankee Victor. Rizomatica hat nicht nur ein vollständig quelloffenes Software-Modem entwickelt, sondern dies auch getan, um Gemeinschaften zu stärken, die eine eigene Kommunikationsinfrastruktur benötigen. Wir sind stolz darauf, Rizomatica bei dieser Arbeit unterstützt zu haben und freuen uns sehr, dass es nun der Amateurfunk-Community und anderen weltweit zur Verfügung steht, die Hochfrequenz für kritische Kommunikation nutzen. Auch andere Softwareautoren und Amateurfunkorganisationen sehen die Bereitstellung des neuen digitalen Modemprotokolls von Rizomatica einen Meilenstein bei der Nutzung von freien, quelloffenen Lösungen zur digitalen Signalübertragung. Mercury ist auf GitHub zum Download verfügbar. Demo-Videos finden sich auf YouTube. Interessierte Besucher der Funkfachmesse Ham Radio können sich Ende Juni persönlich mit den Entwicklern treffen und sich am gemeinschaftlichen Stand der DARC-Referate informieren. Der DARC-FT4-Contest 2026 ist beendet. Zahlreiche Funkamateure waren am 12. Mai in dieser digitalen Betriebsart aktiv. Bereits am Tag nach dem Wettbewerb sind beim DARC-Contest-Referat 50 Logs aus 11 Ländern eingegangen. Sie dokumentieren insgesamt 2466 Funkverbindungen. Die Betriebsart FT4 wurde vom amerikanischen Physik-Nobelpreisträger Joe Taylor, Kilo 1 Juliet Tango, entwickelt und ist Bestandteil der WSJT Software Suite. Diese ermöglicht digitale Signalübertragungen auch mit sehr schwachen Signalen oder geringen Sendeleistungen. Bei FT4 dauert ein Durchgang nur 7,5 Sekunden. Eine gesamte Funkverbindung kann somit in weniger als 20 Sekunden abgewickelt werden. Daher eignet sie sich sehr gut für Funkwettbewerbe. Weitere Infos auf der Webseite des DARC Contest-Referats. Am Wochenende vom 6. bis 7. Juni 2026 findet das internationale Wochenende der Museumsschiffe statt. Hierbei geht es darum, auf Museumsschiffen aller Art Funkstationen aufzubauen und zu betreiben. In Deutschland ist zu diesem Zweck eine Aktivierung aus dem Technikmuseum in Sinsheim geplant. Dort ist das U-Boot U-17 ausgestellt. Mitglieder des VDU, der Marinefunkerrunde und des Deutschen Amateurradioclubs organisieren hierfür Funk- und Besichtigungstage. Am Freitag, dem 5. Juni, trifft das Aufbauteam ein und beginnt mit dem Aufbau der Antennen und weiteren Vorbereitungsarbeiten. Am 6. Juni erfolgen der Restaufbau und erste Testläufe mit dem Rufzeichen Delta Lima 0 Victor Delta Uniform von 9 bis 18 Uhr Lokalzeit. Anschließend trifft man sich zum Kameradschaftsabend. Am Sonntag ist von 9 bis 17 Uhr Lokalzeit Funkbetrieb aus dem Technikmuseum geplant. Als Betriebsarten sind SSB, Morse, FM sowie Betrieb auf dem geostationären Satelliten QO100 vorgesehen. Das waren unsere heutigen Meldungen aus der Funkwelt für Sie. Nun, der Funk war jahrzehntelang für die Schiffe dieser Welt unverzichtbar und vor Aufkommen der Satellitentechnik die einzige Möglichkeit, mit dem Festland zu kommunizieren. Auch verdanken viele Menschen den Schiffsfunkern ihr Leben. Wir erinnern nur an den Untergang der Titanic, wo eine Funkstation Hilfe herbeirufen konnte. Musikalisch verarbeitet wurde der Schiffsfunk von dem irischen Sänger und Songwriter Chris de Burgh. Ship to Shore heißt ein Titel aus den 80er Jahren, wo es genau darum geht. Und achten Sie mal drauf, darin kommen auch Morsezeichen vor. Schiff.

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1: Die Liste der ungelösten Rätsel in der Astronomie ist lang. Von den Atmosphären ferner Planeten bis hin zum Innern von schwarzen Löchern gibt es noch vieles im Universum zu erkunden. Die meisten Neuentdeckungen gehen heute auf das Konto von radioastronomischen Beobachtungen, also solchen im Funkbereich. Es sei an den bekannten Astrophysiker und Funkamateur Joe Taylor, Rufzeichen Kilo 1 Julie Tango, erinnert, der mit Messungen über Pulsare sogar den Nobelpreis für Physik bekam. Er ist auch Autor der weltbekannten WSJT-Amateurfunksoftware zur digitalen Signalübertragung. Ein besonders spannendes Kapitel sind Planeten außerhalb unseres Sonnensystems, sogenannte Exoplaneten. Sie regen unsere Fantasie an, denn es gibt hier die Fragen aller Fragen. Gibt es dort vielleicht außerirdisches Leben, gar intelligente Wesen wie uns Menschen? Mittlerweile haben Astronomen schon mehr als 5000 dieser fernen Welten entdeckt, doch wurden noch nie Hinweise auf Leben dort gefunden. Mit welchen Methoden sich Exoplaneten aufspüren und untersuchen lassen und was wir schon über diese Welten herausgefunden haben, darüber sprechen wir jetzt mit Katja Poppenhäger vom Leibniz-Institut für Astrophysik in Potsdam. Ein Beitrag von Denise Müller-Duhm und Jens Kube.
2: Kein Mensch hat je einen Fuß auf einen der 7 anderen Planeten in unserem Sonnensystem gesetzt. Trotzdem können wir uns dank Teleskopen und Raumsonden ein recht genaues Bild von Merkur, Venus, Mars, Jupiter, Saturn, Uranus und Neptun machen. Anders verhält es sich mit Planeten, die um andere Sterne kreisen. Solche extrasolaren Planeten oder Exoplaneten aufzuspüren und zu erforschen, ist für Astronomen eine große Herausforderung. Denn von den fernen Planetensystemen erreicht meist nur wenig Licht die Erde. Ein direkter Nachweis von Exoplaneten ist daher die Ausnahme. Stattdessen greifen Astronomen auf indirekte Verfahren zurück.
3: Die ursprüngliche Methode, mit der sehr viele Exoplaneten, ich sag mal in den 90ern, frühen 2000ern gefunden wurde, ist die sogenannte Radialgeschwindigkeitsmethode. Und das funktioniert so, dass wenn man sich vorstellt, man hat einen Stern und einen Planeten, der da drum kreist, ist es eigentlich gar nicht so, dass der Planet um den Stern kreist und der Stern steht still, sondern eigentlich kreisen der Stern und der Planet um den gemeinsamen Schwerpunkt. Das heißt, der Stern macht so eine kleine Reflexbewegung, während der Planet eben seinen großen Kreis zieht.
2: Sagt Katja Poppenhäger, Professorin für Sternphysik und Exoplaneten an der Universität Potsdam und dem Leibniz-Institut für Astrophysik Potsdam. Durch die Bewegung des Zentralsterns verändert sich die Wellenlänge des Lichts, das wir von ihm empfangen. Der Grund dafür ist der Doppler-Effekt. Er tritt auf, wenn sich der Abstand zwischen dem Sender und dem Empfänger von Schall- oder Lichtwellen ändert. Bewegt sich der Sender auf den Empfänger zu, wird die Welle gestaucht. Die Zahl der Schwingungen pro Sekunde, also die Frequenz, nimmt zu. Bewegen sich die beiden voneinander weg, wird die Welle gestreckt und die Frequenz nimmt ab. Ein bekanntes Beispiel für dieses Phänomen ist das Martinshorn. Fährt ein Krankenwagen auf uns zu, klingt die Sirene höher. Wenn er von uns wegfährt, tiefer.
3: Und so ist das bei dem Licht auch. Also wenn der Stern auf uns zukommt, dann wird das Licht ein bisschen blauer. Wenn der Stern von uns weggeht, dann wird das Licht ein bisschen röter. Und das kann man ganz gut messen.
2: Dazu zerlegt man das Licht mit Hilfe optischer Bauelemente wie Prismen oder Gitter in seine einzelnen Wellenlängen und wertet die so erhaltenen Spektren aus. Solche Analysen, durchgeführt über einen längeren Zeitraum, zeigen, ob sich das Licht eines Sterns regelmäßig in den blauen bzw. roten Spektralbereich verschiebt. Auf diese Weise gelang 1995 der erste Nachweis eines Jupiter-großen Exoplaneten um einen rund 50 Lichtjahre von uns entfernten, sonnenähnlichen Stern. Die Radialgeschwindigkeitsmethode verrät aber nicht nur, ob ein Planet um einen Stern kreist. Auch die Umlaufzeit und die Masse des Begleiters lassen sich damit bestimmen. Ein anderes indirektes Verfahren zum Nachweis von Exoplaneten ist die Transitmethode.
3: Man hat also seinen Stern und wenn einfach glücklicherweise von der geometrischen Orientierung her der Planet genau vor dem Stern langzieht in unserer Sichtlinie, dann verdeckt er ja währenddessen einen kleinen Teil von der Sternoberfläche. Und das bedeutet, in dem Moment sieht dann der Stern ein kleines bisschen dunkler für uns aus.
2: Anhand dieser Schwankungen in der Helligkeit des Sterns lässt sich sowohl auf die Umlaufzeit als auch auf die Größe des Planeten schließen. Die allermeisten der heute bekannten Exoplaneten haben Astronomen auf diese Weise gefunden. Vor allem mit dem inzwischen abgeschalteten Kepler-Teleskop.
3: Kepler war ein Weltraumteleskop, das an eine bestimmte Stelle am Himmel gestarrt hat für 4 Jahre und nach diesen kleinen Helligkeitsabnahmen von Sternen gesucht hat, nach diesen Transits. Und da hat man also unglaublich viele Exoplaneten gefunden.
2: Kombiniert man die Transitmethode mit der Radialgeschwindigkeitsmethode, lassen sich über einen Exoplaneten schon einige Dinge in Erfahrung bringen. Denn das eine Verfahren verrät etwas über die Masse, das andere etwas über die Größe des Planeten. Daraus lässt sich seine mittlere Dichte berechnen. Und diese gibt erste Hinweise auf die Zusammensetzung des Himmelskörpers.
3: Gerade wenn das dann so ein bisschen kleinere Planeten sind, die keine dicke Gashülle haben oder so, sondern vielleicht so ein bisschen erdähnlicher sind, dann kann man durch diese mittlere Dichte schon mal sehen, ist das vielleicht eher Silikate, ist das eher so ein Eisenplanet? Also da kriegt man schon einiges raus.
2: Insgesamt haben Astronomen mittlerweile mehr als 5000 Exoplaneten in unserer Galaxis entdeckt. In einem Umkreis von wenigen Lichtjahren bis hin zu einigen 10.000 Lichtjahren um die Erde. Manche davon ähneln den Planeten in unserem Sonnensystem, andere wiederum verblüffen mit Eigenschaften, die man von unserem kosmischen Zuhause nicht kennt.
3: Es gibt unterschiedlichste Sorten. Es gibt heiße Jupiter zum Beispiel, haben wir in unserem Sonnensystem nicht. Es gibt Supererden, die sind grob erdähnlich. Das heißt, man hat wirklich einen Gesteinskern und dann eine etwas dünne Atmosphäre drumherum. Es gibt aber auch tatsächlich kühle Jupiter. Es gibt Merkur-ähnliche Planeten. Also wir haben da einen ganzen Zoo.
2: Trotz dieser Vielfalt gehen Astronomen davon aus, dass alle Exoplanetensysteme eine ähnliche Entstehungsgeschichte haben. Wenn Planeten keine Gashülle mehr haben, kommt auch ein aktiver Zentralstern als Ursache in Frage. Durch turbulente Prozesse auf seiner Oberfläche werden elektrisch geladene Teilchen ins All katapultiert. Diese Partikel wehen als Sternwind durch das Planetensystem und können die Atmosphäre eines Planeten im Lauf der Zeit abtragen. Schutz bietet ein Magnetfeld, das weit ins Weltall hinausreicht und die einprasselnden Teilchen ablenkt.
3: Dann kann nämlich der Sternwind nicht direkt auf die Atmosphäre draufblasen, sondern bläst im Prinzip um den Planeten drumherum, so wie das auch bei unserer Erde der Fall ist.
2: Die Gashülle um unseren Planeten besteht heute überwiegend aus Stickstoff und Sauerstoff. Wasserstoff und Helium kommen noch in Spuren vor. Die genaue Zusammensetzung der Luft lässt sich beispielsweise mit Hilfe des Sonnenlichts herausfinden, das durch die Atmosphäre hindurchtritt. Denn die Atome und Moleküle in der Luft schlucken einen Teil des Lichts, wobei jede Substanz nur ganz bestimmte und für sie charakteristische Wellenlängen aus dem Spektrum absorbiert. Aus der Analyse des Lichtspektrums lässt sich daher auf die chemische Zusammensetzung der Atmosphäre schließen. Solche spektrometrischen Verfahren lassen sich auch auf Exoplaneten anwenden.
3: Da macht man das also so, wenn der Planet mit seiner Atmosphäre vor dem Stern langzieht, dass ich im Prinzip das Licht des Sterns kurz vor dem Transit aufnehme mit einem Spektrographen. Und wenn dann der Planet davor geht, können wir im Prinzip sehen, bei welchen Wellenlängen, bei welchen Farben die Helligkeit des Sterns jetzt besonders stark abnimmt. Und je nachdem, wo das im Spektrum von Sternen passiert, gibt uns das Hinweise darauf, welche Atome oder Moleküle es eigentlich gibt in der Atmosphäre von dem Planeten.
2: Mit dieser Methode haben Astronomen beispielsweise Wasser und verschiedene Kohlenstoffverbindungen um die fernen Welten nachgewiesen. Und in manchen Gashüllen ließen sich sogar Eisen- und Titanatome ausfindig machen. Woraus die Atmosphäre eines Exoplaneten besteht, kann wichtige Indizien liefern für die Frage, ob es dort Leben gibt.
3: Also was wir denken, wonach wir am ehesten suchen sollten, sind bestimmte Ungleichgewichte, chemische Ungleichgewichte von verschiedenen Verbindungen. Zum Beispiel von Kohlenstoffverbindungen im Vergleich zu Sauerstoff. Ja, CO2, O2, solche Geschichten kann man sich angucken. Methanverbindungen. Aber es gibt jetzt nicht das eine Molekül, das wir gut vermessen könnten, wo wir sagen würden, Mensch, das ist auf jeden Fall Nachweis für Leben.
2: Als Grundvoraussetzung für eine biologische Aktivität nehmen Astronomen an, dass der Planet innerhalb der sogenannten habitablen Zone liegen muss. In diesem Bereich um den Stern kann flüssiges Wasser auf der Oberfläche existieren. Aber auch die Eigenschaften des Zentralsterns und des Planeten selbst spielen natürlich eine entscheidende Rolle bei einer möglichen Bewohnbarkeit der Systeme. Dank neuer leistungsfähiger Teleskope auf der Erde und im Weltall gelingen immer tiefere und detailreichere Einblicke in die fernen Welten und ihre Atmosphären. In Chile entsteht derzeit beispielsweise das Extremely Large Telescope der Europäischen Sternwarte, das dann größte optische Teleskop der Welt.
3: Was ich besonders spannend finde, ist der hochauflösende Spektrograph Andes. Da kann man versuchen, nach Sauerstoff in anderen Atmosphären von Exoplaneten zu schauen. Das wird spannend und das wird sehr herausfordernd.
2: Denn an einer Sache

0: die störende Erdatmosphäre einfach hinter sich. Besonders große Erwartungen haben Astronomen an das James-Webb-Weltraumteleskop, das im Dezember 2021 ins All startete.
1: James Webb kann das infrarote Licht sehr viel besser vermessen, als wir das bisher konnten. Und es hat einen unglaublich großen Spiegel für ein Weltraumteleskop. Wir kriegen sehr viele Photonen rein und wir können jetzt die Spektren von Exoplaneten wirklich gut vermessen. Da kann man prima Kohlenstoffverbindungen, Kohlenmonoxid zum Beispiel sehen, Kohlendioxid kann man versuchen zu messen, Wasser kann man sehen in gasförmiger Form. Und das ist alles mit einer Datenqualität, die also ganz superb ist im Vergleich zu dem, was wir vorher getan haben.
0: Die ersten Ergebnisse sind vielversprechend. So ließ sich mithilfe des James-Webb-Teleskops erstmals Kohlenstoffdioxid in der Atmosphäre eines Exoplaneten nachweisen. Aber auch andere Phänomene, die wir bereits aus unserem Sonnensystem kennen, stehen auf der Liste der Forscher.
1: Ich würde mich unglaublich freuen, wenn man eventuell sowas wie Jahreszeiten mal nachweisen kann. Ist auch eine ganz spannende Sache. Es gibt diverse Leute auf der Welt, die versuchen, Monde von Exoplaneten nachzuweisen. Das wäre halt richtig wichtig für die Existenz von Jahreszeiten. Sonst würde sich ja der Spin des Planeten eben aufrichten und nicht so leicht schief sein, wie das bei uns mit der Erde und dem Erde-Mond-System der Fall ist. Und dann gäbe es eben keine Jahreszeiten. Also das ist eine spannende Sache.
0: Es werden also nicht nur immer mehr Exoplaneten entdeckt, sondern auch immer mehr Details über diese Welten bekannt. Bis sich Leben außerhalb unseres Sonnensystems nachweisen lässt, ist es nach Auffassung von Katja Poppenhäger nur noch eine Frage der Zeit.
1: Ich persönlich denke, dass wir wahrscheinlich noch ein belastbares Indiz für Leben auf einem anderen Planeten finden, bevor ich mal in Rente gehe.

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1: Liebe DXer und Funkamateure, Spektrometer sind Messgeräte, welche die Strahlungsintensität in einem bestimmten Frequenzbereich bestimmen können. Sie sind eigentlich vom Licht her bekannt, aber dieselbe Methode kann auch in anderen Wellenlängenbereichen bis hin zum Hochfrequenzspektrum Anwendung finden. Jedes Element und auch jedes Molekül hat eine charakteristische Spektrallinie, die bei der Anregung mit Energie auftritt und mit dessen Hilfe man eben jene Elemente nachweisen kann. Das erwähnte Heliumhydrid hat seinen chemisch-technischen Fingerabdruck bei einer Frequenz von 2,01 Terahertz und so gelang auch der Nachweis seiner Existenz. Was steckt aber hinter diesen Absorptionen? Was ist das dahinterstehende Prinzip? Wir alle sehen tagtäglich, wie das Licht der Sonne die Erdatmosphäre durchdringt und unsere Erde erleuchtet. Klar, eine Binsenweisheit. Aber das trifft nicht für alle Frequenzbereiche gleichermaßen zu. Beginnen wir mal mit der Langwelle. Langwellige Hochfrequenz, sagen wir mal alles unter einem Megahertz, wird nahezu vollständig von der Ionosphäre der Erde reflektiert. Dies bedeutet im Umkehrschluss, dass auch aus dem Weltraum stammende Langwellenstrahlung nicht bis zur Erdoberfläche durchdringt. Sie wird einfach nach außen abgelenkt. Bei der Kurzwelle sieht das etwas anders aus. Je nach Zustand der Sonne, Jahreszeit und Tageszeit endet die Reflexionsfähigkeit der Kurzwelle in den Frequenzbereichen zwischen 3 MHz und 50 MHz. Alles, was darüber liegt, wird nicht mehr reflektiert und kommt durch. Je höher die Frequenz, desto besser die Durchlässigkeit. Bei zunehmender Frequenz endet diese Durchlässigkeit aber. So circa ab 10 GHz wird mehr und mehr Hochfrequenz von der Atmosphäre verschluckt und bei Wellenlängen um 1 mm, das entspricht rund 300 GHz, ist Schluss mit lustig. Sprich, da wird alles weitgehend absorbiert. Höhere Frequenzen kann man auf der Erde nicht mehr sinnvoll einsetzen. Die erzielbaren Reichweiten werden deutlich geringer sein als beim sichtbaren Licht. Gehen wir noch höher, landen wir im Infrarotbereich. Dieser Spektralbereich ist weitgehend undurchlässig für die Atmosphäre. Die auftretende Infrarotstrahlung der Sonne wird nahezu vollständig absorbiert und in Wärme umgewandelt. Wenn wir die Frequenz noch weiter erhöhen, kommen wir in den Bereich des sichtbaren Lichts. Die Wellenlängen liegen hier um die 500 Nanometer. Die Frequenz ist bei rund 600 Terahertz. Dieses Fenster ist für die Atmosphäre wieder durchlässig, wenn auch nicht vollständig. Ein Teil wird absorbiert, das bewirkt die blaue Farbe des Himmels. Der Rest kommt als Sonnenlicht bis zu uns durch. Wäre das nicht so, wäre der Himmel schwarz. Oberhalb des sichtbaren Lichts, also ab 800 Terahertz aufwärts, ist es vorbei mit der Durchlässigkeit. Das UV-Spektrum wird weitgehend absorbiert, harte UV-Strahlung sogar noch vollständig. Noch höhere Bereiche wie die Röntgen- und Gammastrahlungen kommen ebenfalls nicht mehr durch die Erdatmosphäre durch und werden absorbiert. Gott sei Dank, muss man sagen. Ohne diese Eigenschaft wäre kein Leben auf unserem Planeten möglich. Harte UV-Strahlung oder gar Röntgenstrahlung wirkt krebserregend und mutagen auf Organismen, höhere Tiere und Pflanzen könnten nicht überleben. Und es gäbe diese Sendung nicht. Wenn Sie wissen wollen, wie genau diese sogenannten Frequenzfenster entstehen und welche Bedeutung sie für die Funktechnik haben, bleiben Sie dran. Mehr in Kürze.

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Wir haben gerade gehört, dass die Erdatmosphäre sogenannte Frequenzfenster hat. Bestimmte Spektralbereiche werden durchgelassen, sind transparent, andere werden nicht durchgelassen, dort wird absorbiert. Woran liegt nun diese Eigenschaft? Unsere Erdatmosphäre ist ein Gasgemisch. Sie enthält Stickstoff, Sauerstoff, Kohlendioxid, Ozon und dazu einige Edelgase. Dazu kommen Stäube und feine Partikel und nicht zu vergessen auch Wasserdampf. Jeder dieser Bestandteile hat eine sogenannte Molekülresonanz. Auftreffende elektromagnetische Strahlung bringen die Moleküle zum Schwingen und damit wird diese Resonanzfrequenz absorbiert und in Wärme verwandelt. Das kann man sich genauso vorstellen wie bei einem Grip-Dip-Meter zum Ausmessen von Schwingkreisen. Wenn die Frequenz des Oszillators mit der des zu messenden Schwingkreises übereinstimmt, entzieht diese Energie und der Strom des Oszillators geht zurück. Dieser sogenannte Dip ist äußerst scharf und erlaubt eine recht genaue Frequenzbestimmung. Genau dasselbe passiert nun in den diversen Molekülen in der Erdatmosphäre. Jede hat seine spezifische Resonanzfrequenz im Bereich einiger Dutzend Gigahertz und entzieht der anregenden Quelle Energie. Das Ozon der stratosphärischen Ozonschicht beispielsweise wird von kurzwelliger UV-Strahlung des Wellenlängenbereichs bei 300 Nanometer angeregt, sodass diese energiereiche UV-Strahlung nicht zur Erdoberfläche durchdringen kann. Diejenigen Funkamateure, die sich mit Mikrowellentechnik beschäftigen, kennen diverse Frequenzbereiche, die stark absorbiert werden. Da ist beispielsweise ein Bereich um 22 GHz, dort ist die Resonanzfrequenz von Wassermolekülen, genau gesagt bei 22,23508 GHz. Die Konsequenz ist, dass Frequenzen im sogenannten K-Band, also von 18 bis 27 GHz, in regenreichen Gebieten kaum für den Funkverkehr benutzt werden können. Mit betroffen ist auch das 24 GHz Amateurfunkband. Je trockener es ist, desto geringer die Dämpfung und desto höher die erzielbaren Reichweiten. Weitverkehrsversuche werden daher immer bei kaltem, trockenem Winterwetter durchgeführt, bei feucht, schwülem Sommerwetter oder gar bei Regen, da hat man auf diesem Band kaum eine Chance. Bei ca. 60 GHz kommt die nächste Absorption. Dort ist der Sauerstoff verantwortlich. Die Sauerstoffkerbe ist sehr ausgeprägt, da ja unsere Atemluft rund 20% dieses Gases enthält. Funktechnisch ist der Sauerstoff ein absoluter Killer. Bei 60 GHz geht kaum etwas. In der Praxis ist das aber kaum mehr von Bedeutung. Schaut man sich einmal den Frequenznutzungsplan der Bundesnetzagentur an, findet man zwar eine Verplanung bis hinauf zu 3000 GHz. Viele dieser Anwendungen sind aber nur noch für den absoluten Nahbereich von wenigen Metern Distanz vorgesehen, wie Abstandsmessungen oder für den sogenannten Intersatellitenverkehr im Weltraum. Klar, dort gibt es weder Luft noch andere Gase und demzufolge auch keine Absorption der Funkwellen. Für Radarfallen einer irgendwann mal kommenden Mondverkehrspolizei könnte man also durchaus bis weit in den Terahertzbereich vordringen. Aber im Moment sind mir schon die irdischen Radarfallen bei 20 bis 30 GHz ein gewisser Graus. Da kann ich auf hochfrequente Mondradare gut verzichten. Ich hoffe, das war wieder mal ein spannender Einblick in die Feinheiten der Technik. Bis zum nächsten Mal. Eva Maria, Delta Golf 9, Mike Fox Golf.

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1: Das Pfingstwochenende steht an und viele unserer Hörerinnen und Hörer nutzen die Zeit auch für einen Urlaub. Auch Radio DARC wird von so manchem Urlauber gern fern der Heimat gehört. So unter anderem in der Türkei, in Griechenland oder auch in Zypern, wie wir aus vielen Empfangsberichten wissen. Aber auch so manches Funkgerät findet seinen Weg in das Urlaubsgepäck, damit man am Zielort Holiday Style das Wellenreiten ausprobieren kann. Die passende Einschätzung des Funkwetters dafür gibt es jetzt wieder von unserem Spezialisten Christian Reiber, Delta Lima 8, Mike Delta Whisky vom HF-Referat des DARC.
2: Ja, und dafür braucht es nicht sehr viel, sofern man es nicht gerade darauf anlegt, überall mit brüllend lautem Signal gehört zu werden. Ein kleiner 5 oder 10 Watt Transceiver, wie er als Fertiggerät oder Bausatz angeboten wird, und eine Vertikalantenne, etwa mittels einer langen Teleskopantenne oder eines Teleskopmasts mit etwas Draht, reichen aus und passen auch noch gut ins Fluggepäck. Und dann kann man vielleicht sogar ein spezielles QTH in die Luft bringen. Zum Beispiel in einem der bekannten Programme POTA, IOTA oder SOTA, in denen es um Parks, Inseln und Berggipfel geht. Und jedes von diesen Programmen hat eine treue Community, die ständig auf der Suche nach solchen Funkkontakten ist. Wer noch nicht überzeugt ist, kann sich ja mal das Equipment von einem befreundeten OM ausleihen. Viele haben zu Hause einen stets gepackten Funkkoffer oder Rucksack, damit es bei nächster Gelegenheit losgehen kann. So, genug Werbung gemacht für den Portabelfunk. Die Ausbreitungsbedingungen müssen aber auch mitspielen. Da fiel letzte Woche die erhoffte Belebung der Sonnenaktivität aus. Die auf der Sonnenrückseite noch eminent aktive Region 4439 erwies sich leider als lahme Ente, als sie dann auf der Vorderseite sichtbar wurde. Daher lief es nur bis 17 Meter einigermaßen zuverlässig, 15 Meter so lala, und darüber gab es, wenn überhaupt, fast nur Signale aus südlichen Richtungen. Die höchsten Muff-Werte lagen häufig nur wenig über 20 Megahertz. Der eher unangenehme Teil der Vorhersage traf dafür ein. Ein koronales Loch zu Beginn des letzten Wochenendes sorgte für einen ordentlichen Magnetsturm, der die Grenzfrequenz so weit drückte, dass sogar das 20-Meter-Band in Mitleidenschaft gezogen wurde. Die restliche Woche blieb es dann recht ruhig mit einem kleinen Ausrutscher am Dienstag. Nun aber tut sich was. Dümpelte der solare Flux bis zur Wochenmitte bei 105 Einheiten herum, zog er ab Mittwoch an. Die auslösende Region machte sich dann aber recht bald davon Richtung Sonnenrückseite. Dort befinden sich aber zwei aktive Regionen, die auf den Karten der Helioseismologen massive Echos erzeugen. Dank der von ESA und NASA ins All gebrachten Raumsonde Solar Orbiter, die sich derzeit auf der anderen Seite der Sonne befindet, haben wir sogar Bilder dieser Region. Die erste wird am Sonntag sichtbar werden. Sie hat vor einigen Tagen massiv geflärt, baut aber nun offenbar ab. Trotzdem erhofft man sich von ihr etwas Belebung, ebenso wie von der drei Tage später auftauchenden zweiten Region. Der solare Flux wird zwischen 110 und 140 Einheiten erwartet. An diesem Wochenende stehen wir unter dem eher moderaten Einfluss eines koronalen Lochs. Danach wird das Erdmagnetfeld wieder seine vorwiegend ruhige Tendenz von der Vorwoche fortsetzen. Die MUF wird zwischen 20 und 25 MHz liegen, das 15-Meter-Band daher wieder zuverlässig eröffnen. Vier Wochen vor der Sommersonnenwende ist das 20-Meter-Band jeden Tag für 18 Stunden offen. Nachts bleibt 30 Meter weiter nutzbar. Sporadik E ist inzwischen aus den Startlöchern gekommen. Von 10 und 6 Meter kommen jetzt täglich entsprechende Meldungen. Und nächstes Wochenende findet mit dem CQ-WPX-Contest in CW einer der ganz großen Funkwettbewerbe statt, bei dem oft seltene Gebiete aktiviert werden. Goddiex!

Das war's nun für heute. Wir sind leider schon wieder am Ende von Radio DARC angelangt. 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Redaktion und Musikauswahl hatte Rainer Englert, Delta Foxtrot 2, November Uniform. Wir hoffen, die Sendung hat Spaß gemacht. Wenn ja, sagen Sie es doch einfach weiter. Wenn Sie wollen, hören wir uns nächste Woche wieder. Gleiche Zeit, gleiche Frequenz. 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Auf Wiederhören. Moin, tschüss, servus und 73, gut DX. Bis zum nächsten Mal.

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0: 2 nach halb 3.
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1: Willkommen bei Stimmen, die zählen. Ich bin Nicole Hase und in der sechsten Folge geht es um politische Versprechen und reale Lebenswirklichkeit. Warum diese Folge? Weil wir oft über gut gemeinte Gesetze und Programme sprechen, aber so selten darüber, was davon im Alltag der Menschen ankommt. Wir nehmen heute den direkten Weg von den politischen Absichtserklärungen wie der UN-Behindertenrechtskonvention hin zur konkreten Lebensrealität. Wir fragen, wo klaffen Anspruch und Wirklichkeit auseinander? Und warum ist diese Umsetzung oft das eigentliche Problem? Das Ziel heute ist klar, sachlich und auch unbequem. Wir analysieren, warum gut gemeinte Politik oft an der Realität scheitert und welche systemischen Hürden echte Teilhabe verhindern. Ich spreche ruhig und verständlich. Fachbegriffe erkläre ich kurz. Wenn Abschnitte belastend sind, bitte eine Pause machen. Kurz zur Struktur. Zuerst beleuchten wir die wichtigsten politischen Versprechen. Die UN-BRK, nationale Gesetze und Programme. Dann analysieren wir, wo und warum die Umsetzung hakt. Wir schauen uns konkrete Beispiele aus verschiedenen Lebensbereichen an, führen ein Interview mit einem Experten und leiten daraus systemische Forderungen ab. Am Ende fassen wir die Kernprobleme zusammen und geben konkrete Handlungsempfehlungen. Wenn du bereit bist, atme kurz tief ein. Die Versprechen, UN-BRK, Gesetze und Programme. In diesem Abschnitt schauen wir uns die Grundlage an, die politischen Versprechen. Das zentrale Dokument ist die UN-Behindertenrechtskonvention, kurz UN-BRK. Sie ist kein abstraktes Papier, sondern ein völkerrechtlicher Vertrag, der Deutschland seit 2009 bindet. Die Kernbotschaft: Menschen mit Behinderung haben die gleichen Rechte wie alle anderen auch. Auf Bildung, Arbeit, Wohnen und gesellschaftliche Teilhabe. Auf nationaler Ebene wird das durch Gesetze wie das Bundesteilhabegesetz oder das 9. Buch Sozialgesetzbuch, kurz SGB IX, konkretisiert. Diese Gesetze sollen die Selbstbestimmung stärken und individuelle Unterstützung sicherstellen. Es gibt Programme für Barrierefreiheit, für Inklusion im Arbeitsmarkt, für selbstbestimmtes Wohnen. Das klingt gut, oder? Die Versprechen sind formuliert, die Ziele sind klar. Doch die entscheidende Frage ist, was passiert zwischen dem Gesetzestext und dem Alltag einer Person, die auf diese Unterstützung angewiesen ist? Zusammengefasst, die rechtliche und politische Basis für Inklusion und Teilhabe ist vorhanden. Die Versprechen sind gemacht. Doch das allein verändert noch keine Lebenswirklichkeit. Damit ist der Anspruch klar. Im nächsten Abschnitt schauen wir uns an, wo die Realität davon abweicht. Die Realität, wo Anspruch und Wirklichkeit auseinanderfallen. Meine Kernthese: Zwischen politischem Anspruch und gelebter Realität liegt oft eine tiefe Kluft. Schauen wir uns drei zentrale Bereiche an. Erstens Bildung. Die UN-BRK fordert ein inklusives Bildungssystem. Die Realität: Deutschland hat immer noch eine der höchsten Quoten an Förderschulen in Europa. Viele Eltern müssen für den gemeinsamen Unterricht ihrer Kinder kämpfen. Es fehlt am Personal, an barrierefreien Schulen, an gemeinsamer Didaktik. Zweitens, Arbeit. Das Gesetz verspricht Teilhabe am Arbeitsleben. Die Realität, die Arbeitslosenquote von Menschen mit Schwerbehinderung, ist deutlich höher als die allgemeine Quote. Viele arbeiten in Werkstätten für behinderte Menschen für einen Lohn weit unter dem Mindestlohn, anstatt auf dem ersten Arbeitsmarkt. Drittens, Wohnen. Das Recht auf selbstbestimmtes Wohnen ist verankert. Die Realität, viele Menschen leben in besonderen Wohnformen, oft weit weg von städtischen Zentren, weil ambulante Unterstützung und bezahlbarer, barrierefreier Wohnraum fehlen. Die freie Wahl des Wohnortes ist oft nur Theorie. Diese Beispiele zeigen, es sind keine Einzelfälle. Es ist ein systemisches Problem. Die Strukturen sind oft so starr, dass sie gut gemeinte Ziele der Gesetze aushebeln. Mein Zwischenfazit: Die Kluft zwischen Anspruch und Realität ist kein Zufall, sondern das Ergebnis von strukturellen Barrieren. Im nächsten Abschnitt gehen wir der Frage nach, warum die Umsetzung das eigentliche Problem ist. Das Umsetzungsproblem. Warum Systeme so träge sind. Warum kommen die Versprechen nicht in der Realität an? Es gibt dafür mehrere Gründe. Ein Hauptgrund ist der Föderalismus. Bildung, Soziales, Bauen. Vieles ist Ländersache. Das führt zu einem Flickenteppich an Regelungen und Zuständigkeiten. Was in einem Bundesland möglich ist, ist im anderen undenkbar. Für Betroffene ist das ein Labyrinth. Ein weiterer Punkt ist die Bürokratie. Anträge sind kompliziert. Verfahren dauern Monate oder Jahre. Zuständigkeiten werden zwischen Kostenträgern hin und her geschoben. Das zermürbt und führt dazu, dass viele Menschen ihre Rechte gar nicht erst einfordern. Und dann ist da die Finanzierung. Viele Maßnahmen scheitern am Geld. Kommunen sind unterfinanziert. Kostenträger schauen auf Budgets. Die notwendige Unterstützung wird oft als unverhältnismäßiger Mehraufwand abgelehnt. Der Mensch wird zur Kostenstelle. Zuletzt fehlt es oft am politischen Willen zur konsequenten Umsetzung. Es ist einfacher, ein Gesetz zu verabschieden, als die notwendigen Strukturen und Ressourcen bereitzustellen, um es mit Leben zu füllen. Praktische Konsequenz: Die besten Gesetze sind wirkungslos, wenn die Systeme ihre Umsetzung blockieren. Wir bringen das nun in den Erfahrungsraum. Als nächstes gehen wir in ein Interview mit einem Experten, der seit vielen Jahren zu diesen Themen arbeitet, darunter auch dem Betreuungsrecht. Wir geben dem Experten Raum. Die Fragen sind klar und auf den Punkt. Herzlich willkommen, Jurand.
2: Danke, dass du da bist.
1: Ich habe dir die Fragen vorab geschickt. Herzlich willkommen. Kommen wir zur ersten Frage. Aus deiner Sicht, was ist die größte Hürde bei der Umsetzung der UN-BRK in Deutschland?
3: Ja, also ich finde, dass die größte Hürde ist eben das System und die Sparpolitik. Und man spart, kann man sagen, bei den Menschen, weil das am leichtesten ist, die, kann man sagen, keine Lobby haben. Und bei Armen, Kranken und Behinderten, auch sicher auch Wohnungslosen und Arbeitslosen und Bürgergeld, beziehungsweise jetzt Kaisergrundsicherungsempfänger und ja, kann man so sagen, auch armen Rentner, obwohl Rentner haben schon vielleicht ein bisschen mehr Lobby, weil da jeder irgendwann fast jeder, wenn man nicht früher verstirbt, dann sagen wir, Rente bekommt und sie sind schon größere Wählergruppe. Aber bei diesen Menschen spart man und kann man so sagen, die haben wenig Fürsprecher und wenig Mittel, sagen wir, sich zu Wehr zu setzen. Und unterstellt man denen teilweise, dass sie irgendwie faul sind oder dass sie überzogene Forderungen haben. Und wir leben im kapitalistischen System und seit kann man so sagen, die Wirtschaft ist für die regierende Partei und die Politik meistens wichtiger als Menschenrechte und auch zum Beispiel angemessene Forderungen, was man zum Beispiel bei neuen allgemeinen Gleichstellungsgesetz nicht betroffen sind, ja, kann man sagen, meinen sie, dass sie über andere richten können.
1: Ja, vielen Dank, Jurand. Gehen wir mal zur nächsten Frage. Und zwar, könntest du ein konkretes Beispiel nennen, wo ein gutes Gesetz an der Praxis gescheitert ist?
3: Ja, das wäre für mich, sagen wir, ein Beispiel, das neue Betreuungsgesetz 2023. Dann wurde an sich gut gedacht, auch nicht alles hundertprozentig, aber grundsätzlich, ja, kann man sagen, Stärkung der Selbstbestimmung als Norm sollte unterstützte Entscheidungsfindung gelten, beispielsweise das Wort Wohl soll da verschwinden, sondern da Wünsche, Präferenzen von betreuten Menschen dafür. Also das ist, sagen wir, alles und grundsätzlich auch Registrierung und gewisse Nachweis der Sachkunde bei den rechtlichen Betreuer ist, finde ich, weitgehend okay und Schritt in die richtige Richtung, aber vieles wurde nicht umgesetzt. Beispielsweise, ich bin da auch Referent bei Jahrestagung des Bundesverbandes der Berufsbetreuerinnen und auch beim, das kann man so sagen, ja, Beirat für Qualitätsentwicklung des BDB und Beschwerdestelle. Ich habe auch mehrmals angemahnt, dass zum Beispiel die unterstützte Erscheinungsfindung zu erreichen, benötigt man unterstützte Kommunikation. Beispielsweise Menschen, die gehörlos oder hörgeschädigt sind, brauchen Gebärde- oder Schriftdolmetscher oder Induktionsschleife oder auch Menschen, die der deutschen Sprache nicht mächtig ist, FremdsprachdolmetscherInnen und manche Menschen benötigen auch leichte Sprache, aber da ist kein Geld vorgesehen. Und die zuständige Referentin vom BMJV hat gesagt, ja gut, das ist pauschale Vergütung, dann scheinbar sollen die Betreuer denn aus der Pauschale das bezahlen. Dann werden das wohl machen, weil die Vergütung, sagen wir schon, man schon vorsichtig sagt, eher nicht optimal ist. Also das wird auch beschwert, dass die im Prinzip zu niedrig ist. Und ich denke schon, dass insbesondere für Menschen, die selbstständig sind, dass die brauchen auch noch etwas mehr finanzielles Polster und sagen wir, ja, die kriegen kein Geld wie Weihnachts- und Urlaubsgeld und so weiter. Also deshalb ist da, wenn ein Betreuer oder Betreuerin meint oder muss, irgendwie sich zusätzlich noch Geld zu verdienen, dann werden vielleicht auch die Betreuten vernachlässigt, weil man zu wenig Zeit denen widmet, wenn man da nicht so zumindest gut oder vernünftig leben kann von irgendwie nicht übermäßig großen Zahl von Betreuungen, was vielleicht 25, 30 oder so, was man so überblicken kann, sondern die Menschen müssen vielleicht 80 oder 100 nehmen oder noch irgendwelche anderen Tätigkeiten, sind die übermüdet und unter Umständen kümmern sich nicht genügend um die Betreuten. Und zusätzlich ist noch das Problem, da hat es gesagt, Kostenträger, dass die Gerichte bezahlen die Betreuerinnen manchmal mit großer Verspätung, mit mehreren Monaten Verspätung, und die kommen unter Umständen, haben mehrere tausend Euro eben Außenstände. Das ist alles auch nicht unbedingt, sagen wir, erfreulich. Und außerdem, also das wurde eben nicht bezahlt. Außerdem sagen wir, es wurden keine niedrigschwelligen Beschwerdestellen eingerichtet.
1: Das fehlt unbedingt. Die Betroffenen, die wurden da gar nicht befragt.
3: Ja,
1: so zu wenig.
3: Zu wenig. Eine Fokusgruppe von Menschen, die selbst betreut waren, wurde zu BMJV eingeladen. Angeblich wurde auch ihr, war nicht so einfach zu finden, diese Menschen. Aber das ist alles, denke ich, viel zu wenig. Und auch die betroffenen Verbände wurden auch nicht ausreichend eben berücksichtigt. Irgendwie, insbesondere ein Richter hatte da groß was dagegen.
1: Oh, okay.
3: Also da, ich meinte, dass man da nicht, weil mich eine Kollegin meinte, sie ist selbst Juristin, Angehörige, da könnte man auch die Beschwerdestellen auf beim Gericht ansiedeln, aber niedrigschwellig. Und dann meinte, da darf man doch nicht, dass man die Kollegen da verpetzt oder sowas und so weiter. Also das fand er irgendwie, ja, kann man sagen, unvorstellbar. Ja, zum Beispiel erheblich psychisch betroffen sind die in der Lage oder fürchten Nachteile und Repressalien, sich irgendwo beim Gericht zu beschweren. Auch beim Arzt mit dem Betreuer, den Kopf hinweg und so weiter, ja.
1: Oder auch in Fachsprache, was kein Mensch versteht, also in medizinischer Sprache oder jetzt im Betreuungsrecht in juristischer Sprache.
3: Ja, das kann auch.
4: Was ja nicht jeder.
3: Sicher diskriminieren. Also, ich, gut.
1: Es hat ja nicht jeder Medizin oder Jura studiert.
3: Nein, sicher, selbstverständlich nicht.
1: Okay, Joran, gehen wir mal zur nächsten Frage. Welche Rolle spielen die Kostenträger? Sind sie eher Bremse oder Gestalter? Was meinst du?
3: Ich meine, sie sind die. Ja, hätte ich gesagt, sind eher Bremser. In manchen Bereichen können aber auch Gestalter sein. Also ich habe diese Sache mit Gericht jetzt Gerichten, da sie an sich da rechtliche Betreuer bezahlen sollen und das durch Probleme, Verzögerungen, dann bremsen sie die ganze Sache. Auch im Bereich der Eingliederungshilfe kann man so sagen, dass dadurch, dass man auf, kann man so sagen, Bewilligung der Anträge so lange wartet, dann manche, kann man sagen, Träger der Eingliederungshilfe übernehmen zwar vorher, aber das ist auch für die ein gewisses Risiko. Außerdem, es kann schon passieren, dass sie zwar was machen, aber irgendwie man fühlt sich oder manchmal lassen sie einen spüren, dass sie da als Mitleid oder als Gnade da was machen, weil das noch nicht bezahlt ist alles. Also deswegen kann man sagen, bremsen sie, manchmal bremsen sie auch dadurch, dass sie sich in die Ziele, kann man sagen, der Eingliederungshilfe, obwohl sie keine Fachleute sich einmischen. Ich habe sowas war, bin ich bei einer Initiative, die früher hieß da Eingliederungshilfe als Ausgliederungshilfe mit Frage- und Ausrufezeichen, jetzt heißt das Teilhabe.
1: Ja.
3: Mit Ausrufezeichen, dass da Beispiele wurden gegeben, jeden jede Woche eine Wohnung, eigene Wohnung etwas verschönern, aus smarte Ziele oder sonst was. Eine Behörde hat sowas angegeben oder was auch immer, kann man sagen, was nicht unbedingt der Realität entsprach, kann man sagen, weil in manchen Fällen ist schon die Stabilisierung, dass sich der Zustand nicht verschlechtert, dass man zum Beispiel nicht ins psychiatrische Krankenhaus muss, schon ein gewisser Erfolg. Aber ich meine, da ist man eingestellt oft, um Kosten zu sparen. Ich kann aber noch bisher relativ positives Beispiel sagen. Ich bin da beim Beirat Psychiatrieplan. Da hat die Behörde das zusammen mit der Politik einiges gestaltet. Das zum Beispiel sind da gemeindepsychiatrische Verbünde in Hamburg. Die sind jetzt, entstehen sie. Gibt es auch wohl Konflikte und Auseinandersetzungen, wo auch irgendwie Präventionsambulanz auch am Hauptbahnhof. Also grundsätzlich sind das schon, sagen wir, neue Sachen oder auch Einrichtungen für Menschen mit Wohnungslosigkeit und psychisch beeinträchtigt, zumindest in kleinen Rahmen. Also das sind schon gewisse Neuerungen. Da immerhin hat die neue Senatorin Melanie Schlotzhauer was da nach vorne gebracht. Allerdings ist jetzt die Referatsleiterin, die viel da bewegt hat, und angeblich hat sie sogar den Psychiatrieplan weitgehend alleine geschrieben. Jetzt hat sie plötzlich das Amt niedergelegt. Aus irgendwie persönlichen Gründen. Man weiß nicht, ob sie nicht gegangen worden ist, da sie vielleicht zu viel wollte.
1: Ja, danke, Jurand. Gehen wir mal zur vierten Frage. Was müsste sich an den Verwaltungsstrukturen ändern, damit Hilfe schneller und unbürokratischer ankommt?
3: Ja, also dann müsste sich erstmal, sagen wir, bessere personelle und strukturelle Besetzung vom Ämter. Also ich habe da auch, war ich initiativ, kann man sagen, im Zusammenhang mit einem Artikel vom, weiß nicht, ob du kennst, Psychiatrie, Zeitschrift für Psychiatrie und Soziales Eppendorf. Mhm. Und da gab es einen Artikel, sogar zwei, von Anke Hinrichs, dass die sozialen Dienste im Krankenhaus, die Mitarbeiterinnen, haben sich beschwert, dass sie können die Patientinnen und Patienten, die krank waren, nicht finanziell unter Umständen absichern, weil die keinen Zugang zu den Behörden hatten.
1: Mhm.
3: Und das läuft jetzt über auf Staatsrätetreffen, Sozialbehörde weiterhin. Am 16.04. gibt es auch noch weiteres Treffen mit zwischen LAG und Sozialbehörde. Und ich habe heute bei Vorstand Süd und nachgedacht, man über aktuelle Situation fragt. Also, dass da oft einfach Hotline ist nur und man kommt da nicht durch. Ich habe da auch irgendwie erlebt, im kleinen Rahmen, da wirklich wie 116, 120, ich glaube, da war, wird dann Antwort fragen. Wir lieben Fragen, aber kommt man trotzdem nicht durch. Gut, das bringt mich auch da nicht weiter, wenn keine Person ist, die da irgendwie meine Frage antwortet. Und ich muss dann die Leute entlassen, die unter Umständen in die Obdachlosigkeit oder ohne irgendwie, dass sie finanziell abgesichert werden, wird schnell wiedergekommen, sage ich dir. Und Zugang verbessern für Menschen mit Behinderungen, also irgendwie Lotsenfunktion oder auch, ich kann dann sagen, auch Möglichkeiten, Gebärdensprache, leichter Sprache und so weiter für Menschen, bei uns da aktiv bei der LAG Gehörlose, so also dass auch diese Menschen besseren Zugang ohne Hindernisse im Sinne der Barrierefreiheit zu der Behörde haben. Auch blinde Menschen, Menschen mit komplexen Behinderungen. Und ich denke, da muss auch irgendwie in Ländern, Kommunen Plan gemacht werden, wie man das verbessert auf der Bezirksebene und sicher mehr Geld und mehr Personen mal einstellt und dann müsste gucken, sagen wir, wie man mehr Geld bekommt. Ich hätte gesagt, beispielsweise durch Einführung von Vermögenssteuer oder Änderung von Erbschaftssteuer, dass da eben Reiche und Superreiche, auch Erben oder auch Vermögende, sagen wir, dann mehr bezahlen und mehr Schultern brauchen, kann man so sagen. Also das, also dann wäre das die Ausrichtung.
1: Und da darf nicht gespart werden.
3: Nee, da muss man mehr Kontrollen, kann man sagen, das Qualitätskontrollen, dass man da auch guckt, wie die Sachen erledigt werden, oder irgendwie Mängel gibt es und vielleicht auch schwarze Schafe unter Umständen identifiziert und sicher in manchen Fällen vielleicht Schulungen und Unterstützung wäre sinnvoll, in manchen äußersten Fall dann müsste man jemanden entlassen und irgendwie auch Exempel statuieren, für die irgendwie zum Beispiel Menschen in Behinderung diskriminiert nur nachlässig behandelt.
1: Okay, danke, Jurand. Kommen wir noch zur letzten Frage. Welchen einen konkreten Rat würdest du der Politik geben, um die Lücke zwischen Anspruch und Realität zu schließen?
3: Ja, also ich meine, sage dir, ich denke, eine Sache ist auch nicht so optimal mit dem Föderalismus auch, kann man so sagen, dass jedes Land hat zum Beispiel verschiedene Gesetze, psychisch Krankenhilfegesetze, die sind unterschiedlich, gibt erhebliche Unterschiede. Hm. Die Menschen sind da nicht krank oder nicht anders betroffen, kann man sagen, in anderen Bundesländern, dass man da irgendwo bei vielen Gesetzen auch und auch Verordnungen Mindestbundesvoraussetzungen zum Beispiel schafft. Und sagen wir sonst, dass man da auch mehr Verknüpfung zwischen Politik und Verwaltung und mehr eben Kontrollen bei der Umsetzung und auch Sanktionen, sagen wir auch, bei zum Beispiel Umsetzung der UN-Behindertenrechtskonvention oder auch, wenn man irgendwie verspricht, Wohnungs- und Obdachlosigkeit bei 2030 zu beseitigen, damit müsste man eben irgendwie wirklich sich daran halten. Und wenn das nur bei Worten bleibt, sagen wir, das ist dann eben, ist das eben schwierig. Also, dass betroffene Menschen sich auch, kann man sagen, mehr partizipieren, mitbestimmen, weitgehend oder auch, sagen wir, Bürger. In Einzelnen gibt es bei manchen Fragen auch Bürgerräte. Ich eine Frau oder auch, wie das auch Patientenvertreterinnen und Vertreter, dass ich mal mehreren Gremien sich als jetzt beteiligen und dass sie auch Stimmrecht bekommen, zumindest allmählich, sagen wir, also dass sie auch, dass nicht nur die Personen über andere bestimmen, wo die selbst nicht betroffen sind. Da habe ich mir angeguckt, irgendwie einen dritten jetzt Fachkongress zum Thema der Wohnungslosigkeit bei so einem Ministerium, Baum und Raum und sowas in Berlin. Da sind zwar zwei Personen mit eigener Wohnungslosigkeit Erfahrung, aber sonst sind die Wohnungslosen selbst da kaum beteiligt.
1: Ja, und das geht ja nicht. Es müssen auch Betroffenen die Entscheidungs-, also zu den Entscheidungsträgern, dass sie auch ihre Expertise mit einbringen.
3: Ja, so ist das. Deswegen müsste man da irgendwo was verändern in der Politik. allerdings bei dieser Politikausrichtung, die da entdriftet, alles nach rechts, das ist schon schwierig, kann man so sagen.
1: Danke, Jurand, dass du heute mein Gast warst. Aus der Analyse und dem Interview leiten sich klare Forderungen ab. Erstens, Verbindlichkeit schaffen. Wir brauchen klare, bundesweit einheitliche Standards für die Umsetzung der UMBRK. Der Föderalismus darf keine Ausrede für Stillstand sein. Zweitens, Bürokratie abbauen. Verfahren müssen radikal vereinfacht werden. Eine Anlaufstelle, ein Antrag, eine Entscheidung. Das ist das Prinzip des Case Managements, das endlich flächendeckend umgesetzt werden muss. Drittens, Finanzierung sicherstellen. Teilhabe ist ein Menschenrecht, keine freiwillige Leistung. Die Finanzierung muss bedarfsgerecht und nachhaltig gesichert werden. Der Verweis auf leere Kassen darf nicht länger als Argument

0: Das Problem ist nicht das fehlende Recht, sondern die fehlende oder mangelhafte Umsetzung. Starre Systeme, Bürokratie und Finanzierungsvorbehalte bilden eine Mauer, die viele Menschen von ihren Rechten trennt. Was können wir tun? Wir können diese Lücke sichtbar machen, indem wir nachfragen, indem wir uns organisieren, indem wir die Verantwortlichen immer wieder mit der Realität konfrontieren. Das war Folge 6. Danke fürs Zuhören. In Folge 7 richten wir den Blick auf eine Gruppe, die oft im Schatten steht, die Angehörigen, zwischen Unterstützung und eigener Überforderung. Leisten sie Unermessliches, werden vom System aber oft alleingelassen. Wir sprechen darüber, wie wir Angehörige entlasten können, ohne sie aus der Verantwortung zu nehmen. Verbindend, nicht moralisierend. Abonniert den Podcast, teilt die Folge und schickt mir eure Fragen oder Erfahrungen. Bis bald.
1: Vier Uhr genau.

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0: gleich 10 vor 6.
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herzlich willkommen hier im offenen Kanal. Es folgt die Sendung Wer kennt sie noch? Mit Musik, die glücklich macht oder mindestens fröhlich stimmt. Am Mikrofon und verantwortlich für die Sendung ist Peter Dehnhardt von der Nordseeküste. Und wir hören mal, was wieder so auf dem Plattenteller liegt. Für Anregungen, Kritik oder für Wünsche gibt es eine Adresse, und zwar nordseepeter51@gmail.com.

Und los geht es. Wir haben wieder schöne alte Schlager aus den 50er, 60er, 70er Jahre. Und heute habe ich auch mal ein paar alte Songs, aber eben aus Amerika, zum Beispiel Elvis Presley oder Billy Joel und sowas mal dazwischen gemischt. Einfach um auch mal ein bisschen international da zu sein. Wir fangen an mit Bernd Lüwer, Bilder können nicht reden.

Tja, jemand mit Alkohol, Feuerwasser an sich zu binden, kann auch ganz schön nach hinten losgehen. Deswegen ist vielleicht ein kleines Gläschen Wein und ein romantisches Essen besser geeignet als eine Flasche Wodka.

Tja, das Original von Donovan, Universal Soldier heißt es, und wir haben es letztes Mal auf Deutsch gehört. Und nachdem wir ja jetzt wissen, wie das auf Englisch heißt, haben wir ja auch mal einen englischen Titel, River of Dreams, also den Fluss der Träume. Und Billy Joel singt es, und mal schauen, wie sich der Fluss der Träume anhört.

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Wer kennt sie nicht, die Geschichten mit den Kindern, wenn sie sich mal wehgetan haben? Da hat unser Ernst Neger das richtige Liedchen zusammengebastelt.

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Ja, Ernst Neger. Und wer hat das Lied schon lange nicht mehr gehört? Wahrscheinlich viele, viele Menschen. Aber der eine oder andere erinnert sich sicher nicht daran, als er klein war und die Lage ernst, was die Mutter gesagt hat. Und Guspackus, Holly Holly, Happy Day. Ja, danach kommt immer der glückliche Tag.

Tja, die Konkurrenz schläft nicht. Also da muss man natürlich immer am Ball bleiben, sonst ist die Dame gleich von einem anderen abgegriffen. Schreib ein Lied, Inga Wolf. Ja, manche schreiben ja Lieder und die hören wir hier natürlich.

0: Bei uns gibt es gleich ein Wiederhören. Und zwar haben wir, wie gesagt, mal was dazwischen gemischt. Und zwar Elvis Presley, der ja auch sehr bekannt war. Auch hier in Deutschland war er ja auch stationiert und seine Blue Side Shoes.
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Das war er, unser Elvis. Ich bin mir sicher, bei dem einen oder anderen oder der einen oder anderen sind bestimmt ein bisschen die Füße mitgegangen, wenn auch der Titel nur 2 Minuten lang war. Aber das reicht ja auch manchmal. Jetzt haben wir Lil Wabs, Itzi Bitsi Tini Mini, aber nicht auf Deutsch, sondern auf Schwedisch, wenn ich das richtig weiß.

Ja, wenn man überlegt, in wie vielen Sprachen das Lied gesungen worden ist, muss man sich schon Gedanken machen, dass das international irgendwie geläufig und gern gehört wurde. Warte nicht, Susanna. Ja, das ist halt, manche warten zu lange, um sich irgendwie für irgendwas zu entscheiden, und dann ist die Entscheidung nicht mehr möglich, weil die Gelegenheit vorbei ist.

Ja, dann können wir nur hoffen, dass es auch wirklich so bleibt. Und der nächste Song ist ja auch sehr bekannt, aus Amerika ist er auch. Aber ich denke mal, die meisten werden ihn trotzdem kennen. Frank Sinatra und sein Fremder in der Nacht.

Tja, wenn die Mina sich per Telefon küssen lässt. Ich weiß nicht, wie das funktioniert, aber nun ja, in jungen Jahren ist ja vieles möglich. Und jetzt haben wir die Birds und Mr. Tambourine Man.

0: Tja, die Birds damals in den 60er Jahren auch ganz bekannt hier. Und wo ist der Geiger, nachdem natürlich die Rockmusik, Popmusik hier in Deutschland eingezogen ist, ist der Geiger natürlich in den Hintergrund getreten, weil die Bands hatten ja nur Bassgitarre, Schlaggitarre. Dann hatten sie noch ein, wie sagt man, ein ja, Schlagzeug und noch irgendwie noch eine Gitarre. Und der Geiger ist total weggefallen.
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Tja, wenn man seine Geliebte am Tage nicht zeigen kann, dann hat das ja ganz bestimmte Gründe und die kann sich jeder selber ausmalen. Und Perikles Fotopoulos, das war ein DDR-Sänger und der hat die Myrte besungen.

Ja, das ist halt immer die Frage, wann erfüllt sich der Traum, den man hat. Ich habe ja auch einige Träume. Manche haben sie erfüllt und manche träume ich immer noch vor mich hin. Aber nun ja, das ist halt nun mal so. Peter Maffay, die Doreen, wenn er seiner Freundin sagen muss, dass es eine andere gibt, dann ist das immer schwierig.

Ja, seine Doreen. Jetzt gehen wir weiter. Warum darf mein Herz nur träumen? Petula Clark. Und danach mal wieder einen amerikanischen Titel, auch bekannt. Paul Anka und seine Diana.

Tja, ein Fest für Lucifers Freunde, ein eher unbekannter Titel von Rex Gildo, aber wenn man sich so anschaut, was da in den Tanzsaalsälen heute so abgeht, was wir früher Diskotheken nannten, dann denke ich mal, ist das mit Lucifers Freunden gar nicht so weit hergeholt. Hol Simon und die Vagabunden, wann kommt dein Boot zurück aus Jamaika? Ja, das ist natürlich ein langer Weg.

Ja, der Schürli mit seinem Motorbien hat ja nicht viel Ansprüche, wenn er zu seiner Geliebten kommt. Und das ist manchmal auch gar nicht mal so schlecht. Was wird aus einer verlorenen Liebe? Diese Frage kann man eigentlich auch nur ganz schwer beantworten.

Tja, wer hat ihn gesehen? Das ist halt die große Frage. Davon gibt es ja nicht so viele. Und dann muss man ihn natürlich in der Menge finden. Robbie Williams. Wir haben wieder einen amerikanischen Titel, oder? Robbie Williams ist ja, wenn ich das genau weiß, Engländer.

Ja, Postlagern, das ist auch so eine ganz bestimmte Geschichte. Braucht man ja ein Postfach. Aber ich denke mal, wenn man das wirklich haben möchte, ist das, glaube ich, nicht so schwierig, sich sowas einzurichten. Ja, hörst du nichts, siehst du nichts. Ja, man sieht immer oft die falschen Sachen.

Ja, die schrecklichen Männer erwarten doch immer irgendwas für ihre Dienstleistungen. Und manche Damen, tja, die können das so nicht einsehen, erwarten zwar das, was kommt, aber nicht das, was zurückgeht. Und Manuela, Johnny und Marie aus Kingston Town.

Tja, das war die kleine Bimmelbahn da, wo man Zeit haben muss, weil man dann nie weiß, wann sie wirklich ankommt. Und vom Bimmelbahnzügchen jetzt zum Omnibus, die Liebe.

Seine Frau heißt Scooby-Doo und ist ihm immer treu. Jetzt haben wir noch Vicky Leandros Poupée le Prince et la Maison. Das heißt mal ein französisches Titelchen.

So, die 2 Stunden sind wieder vorbei. Ich bedanke mich fürs Zuhören. Musikauswahl war wieder schöne alte Musik. Bisschen gemischt mit, ja, Popmusik sozusagen. Ich bedanke mich fürs Zuhören. Am Mikrofon wie immer Peter Dienhardt von der Nordseeküste, der auch natürlich verantwortlich dafür ist. Und wir haben noch ein bisschen Robert Kaiser und seine Santa Maria.

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0: Vier Minuten vor neun.
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1: Pseudo, ein Punkroman, ein x-beliebiger Samstag. Zu meinen Lieblingssongs zu der Zeit gehörten No Security, Fuck the Army, Victimized, Jerusalem, Holiday in Cambodia, Let's Break the Law, Give Us a Future, No Government, Too Drunk to Fuck, Stranglehold, Young Parasites, The Serenade is Dead, CID, BIC, Depression, Hanging Around, Teil dein Bier mit mir, Suspect Device, Live, 17 Years of Hell, Big A Little A, Sailing On, Don't Wanna Be a Victim, UK 82, Straitjacket, Dole Q, The Final Bloodbath, Protest and Survive, Back on the Piss Again, Last Rockers, Last Love, Mania, Enyaksa Enne, I Am the Hunted und Fuck the World. Von Fuck the World fand ich speziell das Intro so geil. Ampex Oxybox, I find you guilty of trying to fuck the world. I therefore sentence you to life on earth. Take him away. Ich stieß auf diesen Song, da Kamkatz den dazugehörigen Bandnamen Chaotic Discord aus seiner Nietenjacke trug. Es war eine miese Zeit mit gewohnt hoher Jugendarbeitslosigkeit und Perspektivlosigkeit, unter der fast alle Jugendlichen litten. Wir mussten um unsere Kicks kämpfen, um noch etwas Spaß am Leben zu finden. Ich fand nicht nur die Musik von Chaos UK geil, es prägte sich mir auch für immer und ewig der Slogan der ersten Single ein. Anarchy and Chaos will survive, 'cause it's got the will to stay alive. Jeder Punk versuchte mal, seine Meinung zum Thema Anarchie an den Mann zu bringen. Das Chaotische daran war, dass fast jeder die Materie anders betrachtete. Lasse hielt mir mal einen halben Vortrag über Anarchie. Auch Barne verlor sich gern in Definitionen. Ich vernahm deutlich häufiger Statements über Anarchie als über Chaos. Manchmal tobten wir uns nur mit einer Handvoll undisziplinierter Punks aus, wenn sich kein größerer Mob konstituierte. Dadurch war das Aufenthaltsproblem nicht allzu groß. An einem Samstagabend lungerten wir zu viert, Barne, Koldi, der Friedrichsorter Spike und ich, auf dem Parkplatz neben dem Dumper in der Dumperhofstraße herum und tranken Schnaps, Wein und Bier. Besonders Spike war ein ziemlicher Härtefall, nicht zuletzt deshalb, weil er schräg gegenüber vom Werkstor der Panzerbaufirma wohnte, links neben der Kneipe mit den manipulierbaren Bierautomaten an der Außenwand. Aber auch Koldi war nicht ohne. Er wirkte auf den ersten Blick irrtümlich wie ein junger Psychopath, da er extrem gehetzt und aufgedreht erschien. Im Prinzip wie jeder Punk, der Dead Kennedys auf der Jacke trug und deshalb Opfer von herabwürdigendem Verhalten wurde. Doch seine Beklemmungen legten sich spätestens, wenn die Punks sangen »Coldy is a jerk«. Barne war wieder total euphorisch und aufgekratzt und hackte rund um die Uhr halbkriminelle Streiche und grenzwertige Kavaliersdelikte aus. In der Dumperhofstraße zeichnete sich wieder konsequentes Komasaufen ab. Beim Trinken setzten wir wie gewohnt Flaschen und Dosen mit einem kräftigen Rückschlageffekt an, was exzessiver und derber wirkte. Nachdem wir uns ausreichend Mut angesoffen hatten, gingen wir 4 sturzbetrunken ins Dumper. Ohne etwas zu bestellen, hingen wir am Billardtisch ab und tranken weiter mitgebrachte Bierdosen und anderen Fremdalkohol. Wir waren dem Tresenmann von Anfang an ein Dorn im Auge, denn wir waren Punks in einem hippie-orientierten Laden. Doch er wollte nicht sofort intervenieren. Schon nach wenigen Minuten bewarfen wir uns gegenseitig mit Billardkugeln. Postwendend verscherzten wir es uns endgültig mit dem Personal und erhielten das lang ersehnte Hausverbot. Von der Aktion erheitert und stolz über ein weiteres Hausverbot in diesen für uns nutzlosen Hippie-Läden mussten wir bei leichtem Regen auf der Straße weitertrinken. Später irrten wir orientierungslos durch die Stadt und bekamen Hass auf Motorräder. Mehrere der für echte Rocker so kostbaren Maschinen mussten dran glauben und wurden umgerissen. Das war natürlich ein Riesenkick für uns. Kurz darauf musste irgendetwas Gravierendes vorgefallen sein, denn wir trennten uns hektisch voneinander. Mein Filmriss endete in der Metzstraße, wo ich anscheinend gerade im Begriff war, am Benzinhahn eines abgestellten Motorrads herumzufummeln. Ich fragte mich, was tust du da? Und ließ meine Finger davon. Für mich fiel das alles unter Punk. Wir hätten durch dies und ähnliches Verhalten anno 82 fast den ersten Rockerkrieg heraufbeschworen. Wenn ich nach solchen Nächten wieder zu Hause eintrudelte, wurde ich häufig von meiner Mutter im Flur abgefangen. Sie forderte mich stets auf, sie anzuhauchen. Gegen diese Alkoholkontrollen konnte ich mich nicht konsequent zur Wehr setzen. So penetrant ging meine Mutter zu Werke. Auch meine Armbeugen musste ich trotz stärkster Widerstände wiederholt auf Nadeleinstiche untersuchen lassen, Befund negativ. Auch weitere Prüfung, die ich als fast noch schlimmer empfand als die grotesken Verhöre bei den Schergen, musste ich über mich ergehen lassen. Dazu gehörte der Augentest. Guck mich jetzt sofort an. Du hast ja ganz glasige Augen. Hast du Drogen genommen? Nein. Lass mal deine Pupillen sehen. Lass mich in Ruhe. Wie siehst du denn wieder aus? Willst du später unter der Brücke schlafen? Meine Mutter packte mich währenddessen meistens fest am Handgelenk. Sie zelebrierte diese Kontrollen mit viel Gekeife und Dominanz. Ich keifte nicht weniger laut, bis ich endlich frustriert in mein Zimmer weitertorkeln durfte und bis zum folgenden Mittag oder Nachmittag wie im Koma im Bett lag. Nach dem Aufwachen musste ich mein Koordinatensystem jedes Mal wieder neu ausrichten. Als wenn das nicht reichte, bekam ich zusätzlich regelmäßig Anschiss von meinem Vater, wenn ich zu spät und zu besoffen nach Hause kam. Ich stahl auch Unmengen Alkohol aus seinem Vorratskeller. Riskant waren ferner jene Momente, in denen ich noch einigermaßen Herr meiner Sinne war und mich vor lauter Hunger der erste Weg direkt in die Küche zum Kühlschrank führte. Mein Vater konnte allerdings ausgesprochen fair sein und brachte mir sogar ein paar Boxtricks bei, die ich in meinem Zimmer beim Schattenboxen eintrainierte. Nur meine umgedrehte oder über den Arm gelegte Nietenjacke mit Chaos UK auf dem Rücken, mit dem Kreis um das A von Chaos, durften sie nicht entdecken, sonst hätte es eine Katastrophe gegeben. Mutter sagte mir mehrmals wortwörtlich, du begehst Raubbau an deinem Körper. Früher in den Monaten und Jahren vor meiner Punkzeit, wenn die Fetzen flogen und der Streit eskalierte, drohte sie wiederholt damit, mich ins Heim zu geben. Du kommst nach Hofhammer, wenn du nicht damit aufhörst. Neuerdings, seitdem ich 16 und endlich ein richtiger Punk war, zog sie ganz andere Seiten auf. Sonst lassen wir dich abholen, dann kommst du nach Heiligenhafen. Pseudo. ein Punkroman. Bad Behaviorism. Randale und Vandalismus als neue Kieler Realität. Im Laufe der Zeit und besonders mit zunehmendem Alkoholkonsum nahm unsere Bereitschaft zur Sachbeschädigung beständig zu. Die jetzt herrschende Kohl-Regierung trug ihr Übriges zu unserer Frustration bei. Wir entsprachen einfach nicht der gängigen Norm und Jugendliche unseres Typus tauchten bald in allen Kieler Stadtteilen auf. Zusätzlich brachte das restriktive Verhalten unserer Lehrer oder der Ausbilder in den Betrieben oder anderer sozial Verantwortlicher das Fass zum Überlaufen, was sich meistens Freitag und Samstagnacht in der Innenstadt und im weiteren Einzugsbereich der Bergstraße entlud. Was mit leichter Randale anfing, konnte mit ausreichender Beteiligung in Vandalismus umschlagen. Es ging so weit, dass wir nach einem Schulfest in Projensdorf eine beachtliche Straßensperre auf dem Steenbeker Weg errichteten, indem wir verschiedene Gerätschaften einer nahen Baustelle auf der Straße platzierten. Wir gingen wie Abrisstechniker ans Werk, wie verpeilte Werftarbeiter, die etwas umnieten wollten, wie Trockenbauer beim Plattmachen von Gerätschaften oder wie Betondemontagetechniker mit bloßen Händen, denen die Existenz eines Gegenstandes auf Teufel komm raus zuwider war. Wenn sich etwas in unserem Kopf festgesetzt hatte, wenn ein Schild, eine Pappfigur, ein Tisch, ein Motorrad oder gar ein Auto störten, setzten wir alles daran, dem Ding Schaden zuzufügen. Macht kaputt, was euch kaputt macht, gehörte zu den wenigen Slogans, die wir Punks aus der Hippie- und Hausbesetzerbewegung importierten. Dieser Spruch geisterte ständig durch unser Unterbewusstsein, wenn wir uns an unbelebten Objekten vergriffen. Wir stachelten uns gegenseitig an und fanden stets neue Aufgaben und Herausforderungen. Randale und Vandalismus waren eine geeignete Philosophie, den Staat zu kritisieren. Doch auch der Punk-Slogan »Live fast, die young« schwirrte immer stärker durch unsere Köpfe und im Laufe der Zeit setzten einige Kandidaten dieses Motto konsequent um. Selbstzerstörung und Randale wirkten manchmal wie Sport, wenn wir nicht ausreichend ausgelastet waren. Beim Randalieren erwiesen sich unsere BW-Stiefel und später Doc Martens oder Rangers von unschätzbarem Wert. Gerne traten wir mit seitlich aus der Hüfte gestoßenen Fußtritten gezielt Straßenlaternen aus. Ich war darin ein richtiger Spezialist, denn ich wusste haargenau, wo am Laternenmast ich den Tritt ansetzen musste, um das Licht todsicher auszutreten. Einige Laternen flackerten noch eine Weile, bis wir ihnen mit einem weiteren gezielten Tritt endgültig den Garaus machten. Doch meistens gingen die erloschenen Lichter nach 15 Minuten wieder an. Nur in den wenigsten Fällen schafften wir es, die Laternen dauerhaft und damit reparaturreif abzuschalten. Und wehe, wir kamen mal an einem Haufen Sperrmüll vorbei. Wenn wir mit den richtigen Leuten loszogen, hinterließen wir ein Bild der Verwüstung. Manche mögen es Idiotie nennen, doch wir wollten uns auf diese Art und Weise abreagieren und der Gesellschaft das zurückzahlen, was sie uns tagtäglich antat. An Autos kickten wir die Spiegel ab, knickten Antennen um oder fochten damit. Wir rissen Mercedes-Sterne ab oder schoben parkende Autos auf die Straße. Unser Rauditum kannte keine Grenzen. Ich sammelte zu der Zeit die Nothämmer aus den Bussen. Das war natürlich alles grober Unfug. Bald folgte meine erste Spraydosenaktion. Nachts, als ich mit Steff im Garten meiner Eltern zeltete, um ungestört trinken zu können, gingen wir in den Dieselweg nahe der Lindenau-Werft. Ich trug meine metallikgraue Spraydose bei mir. Es wurde behauptet, dass ich ohne viel Nachdenken die Spraydose zückte, als ich die Garagenwand am Anfang des Dieselwegs erblickte, um Sex Pistols an die Wand zu sprühen. Das, was in meinem Suffkopf dabei herauskam, war Sex Pistolis. Ein leichter Schreibfehler, der vermutlich auf mein Alkohollevel zurückzuführen war. Das bemerkte ich erst Tage später, als ich mir den Schriftzug noch einmal ansehen wollte. In der besagten Nacht verübte ich noch eine weitere Spraydosenaktion. Ich steckte mir die Dose in die Innentasche meiner Jacke, kletterte eine Laterne direkt vor einem Häuserblock hoch, zückte die Spraydose und sprühte UK Subs auf den Lampenschirm. Diesmal zwar ohne Schreibfehler, aber ziemlich unleserlich, da es waghalsig war, oben auf der Laterne die Balance zu halten. Wahrscheinlich verübten wir diese Spraydosenaktion, um Irina und Ulla zu imponieren, die in diesem Block wohnten. Es gab noch andere verwegene Aktionen. Im Pfefferminz nahm ich auf dem Herrenklo den Spiegel von der Wand und legte ihn bei hochgeklappter Brille direkt auf die Kloschüssel. Ich holte mit einer leeren Becksflasche aus und knallte sie auf den Spiegel, sodass er in 1000 Teile zersprang. Sofort kam der Tresenmann vom vorderen Tresen angesprintet und erteilte mir Hausverbot. Wegen meiner häufig wechselnden Haarschnitte war es jedoch schwierig, mich wiederzuerkennen. Ich entwickelte zu der Zeit eine merkwürdige Sammelwut und konnte bereits mehrere Verkehrsschilder, einen Laternenschirm, eine blaue Aralflagge, eine Langnese-Eisfahne, ein gelbes Baustellenblinklicht, Barhocker aus der Spielhalle, ein Mercedes-Stern und weiteren Stuss mein eigen nennen. Manchmal gab es Dokumentationen über Punk auf TV. Wie gebannt saugte ich diese Sendung in der Erwartung auf, meinen Punk-Horizont erweitern zu können. In einem Fernsehbericht über die Anfangsphase des Punk wurden chaotische Live-Auftritte der Sex Pistols gezeigt, bei denen Bandmitglieder und Fans sich permanent gegenseitig bespuckten. In einer weiteren Sequenz provozierten Londoner Punks eine Gruppe von Tets. Am Ende zeigten die Punks den Hitlergruß und brachten die Tets damit auf die Palme. Das fand ich krass. Das hätte ich von den englischen 77er-Punks nicht erwartet. Auch wenn solche Medienberichte über Punk selten ausgestrahlt oder abgedruckt wurden, sie blieben hängen und trugen zu unserem Selbstverständnis bei. Obwohl sich vieles nicht zum Nachahmen eignete. Doch auch Kiel hatte etwas zu bieten. In unserem jugendlichen Hochmut zogen wir alles durch den Dreck, womit wir konfrontiert wurden. Wir besaßen vor nichts Respekt, außer vor den Oberpunks. Wir machten uns über Namen lustig, dichteten sie um, lachten über Dialekte und Formulierungen, nahmen vieles nicht ernst, das wir hätten ernst nehmen sollen und waren kritisch und entlarvend und zynisch gegenüber allen Facetten der Gesellschaft und des Zusammenlebens, solange wir noch klar denken konnten. Es wurde behauptet, dass es nachts zu einer kleinen Spraydosenaktion an der Turnhalle einer Realschule kam, als Steff wieder mal mit mir auf Tour ging. Wir platzierten mehrere Schriftzüge. Erneut wurde der Bandname UK Subs gesprüht. Das Problem bestand jedoch darin, dass Brandy, der diese Schule besuchte, zu der Zeit regelmäßig ein UK Subs T-Shirt während des Unterrichts trug. Der Schriftzug an der Halle wurde sofort mit ihm in Verbindung gebracht und sie zitierten ihn zum D-Rex. Er musste mehrfach versichern, dass er nichts mit der Spraydosenaktion zu tun hatte, bis sie ihm schließlich glaubten. Als er erfuhr, dass wir hinter dem Sprayen steckten, erhob er schwerste Vorwürfe gegen uns. Auch im Jugendtreff Buschblick gab es wiederholt Stress. Ich trug stets einen Kassettensampler bei mir und drängte ihn dem Tresenpersonal auf, um den Treff damit gegen den Willen der Rocker zu beschallen. Die Treffleitung musste mehrmals Streit schlichten, denn hier hassten fast alle Punk wie die Pest. Einige befürchteten, Punkmusik könnte sie verderben. Der Treff war insgesamt schlecht bestückt mit Tapes, da viele gezockt wurden, wenn sie nicht sofort nach dem Kassettenwechsel abgeholt wurden. Als ich mit Hacker eines Nachmittags angetrunken Billard spielte, fing ich unmotiviert an, mit der Köhspitze in die Decke zu stochern. Plötzlich flog ein 2 Quadratmeter großer Fladen Putz von der Decke und krachte mit einem Kavumm viel Staub und Putzbrocken auf uns und den Billardtisch nieder. Das war ein Schockmoment. Hacker und ich schauten uns mit weit aufgerissenen Augen an. Wir 2 Nachwuchspunks und Teile des Billardtischs waren mit Staub und Putzresten übersät. Der Treffleiter war im Handumdrehen erbost, mit hochrotem Kopf zur Stelle. Aber er schrie nicht und versuchte ganz locker zu bleiben. So, jetzt gehst du bitte nach Hause und bringst mir die Daten eurer Haftschutzversicherung. Okay, bis später. Natürlich verschwand ich und ließ mich monatelang nicht mehr blicken, bis der Treff eine neue Treffleitung erhielt. In Zukunft konnte ich mich wieder blicken lassen und rasierte sogar einer Waferin im Billardraum den Nacken aus und ratschte ihr dabei ein warzenähnliches Muttermal am Hinterkopf blutig. Pseudo. Ein Punkroman. Wellingdorfer Rundfahrten. Die 82er-Punks sahen mit ihren Nietenjacken, Nietengürteln, Nietenarmbändern, schweren Boots und hochgestellten Haaren dermaßen gefährlich und furchteinflößend aus, sodass selbst ich zum Duckmäuser wurde. Es kam nicht von ungefähr, dass viele einen Narren an den Punks gefressen hatten, während andere uns hassten wie die Pest. Unser Aussehen und Verhalten ließen niemanden kalt. Als Kieler Punks setzten wir uns häufig einfach mit ein paar Drinks in die geliebte Straßenbahn, um auf der Fahrt ohne klares Ziel Party zu machen. Wenn jemand während der Fahrt pinkeln musste, wurde einfach in 1 oder 2 leere Bierflaschen uriniert. An der nächsten Haltestelle stellten wir die Flaschen, die sich auf Körpertemperatur befanden, hemmungslos vor die Tür. Besonders die Wellingdorfer Rundfahrten erfreuten sich bei Punks höchster Beliebtheit, denn an der Endstation Wellingdorf drehte die Straßenbahn Linie 4 nach einer kurzen Verschnaufpause eine Runde, um zu wenden, ebenso in der Wieg am Kanal. Wenn es hieß, heute machen wir eine Wellingdorfer, wussten die meisten bereits, was geplant war. Auf der Fahrt wurden beliebte Gesänge angestimmt wie »Das kann doch einen Trinker nicht erschüttern«, »Keine Angst, keine Angst, Schuld heißt Bier« und »Wenn die ganze Welt auch Kopf steht, wir saufen weiter« und »Wenn die ganze Welt auch Kopf steht, wir saufen weiter, Schuld heißt Bier« und der Refrain von »Pogo in der Straßenbahn«. Letzteres eher skandiert als in der Originalmelodie. Wir unternahmen diesen Ausflug einmal mit einer kleinen Horde Punks in Richtung Wellingdorf, als wir plötzlich den Drang verspürten, an der Endstation auszusteigen. Wir betrieben natürlich spaßeshalber wieder Komasaufen. Brandy war schon total besoffen. Er griff den Kasi-Rekorder, aus dem harte, kompromisslose Punkmusik schallte. Gleich in der Nähe der Endstation befand sich ein kleiner Teich. Plötzlich taumelte Brandy in voller Montur in diesen kniehohen Teich und wir bekamen Angst, dass der Kasi-Rekorder Schaden nehmen und die Punkmusik plötzlich unter Wasser verstummen könnte. Doch der taumelnde Brandy fing sich wieder und kam kurze Zeit später zurück aufs Festland. Wir tranken für unser Alter überdurchschnittlich viel zu der Zeit, um nicht zu sagen, mehr saufen ging fast gar nicht. Es galt, sich zu beweisen und harten Schnaps runterzukippen. Korn wurde gerne konsumiert, besonders Beerenzen, Apfelkorn. Wir peitschten uns immer wieder zu neuen Höchstleistungen. Das ging in vielen Fällen sprichwörtlich bis zum Erbrechen. Wir veranstalteten Trinkspiele, Wetttrinken, Männlichkeitsbeweise und experimentierten mit Alkohol bis zum ultimativen Absturz. Auf der Tagesordnung stand das Wegexen, zu dem wir uns gegenseitig aufstachelten. Phasenweise warfen wir regelrecht unser Leben weg. Einige blieben auf dieser Lebensweise hängen, andere schafften den Absprung, wieder andere gingen dabei drauf. Es ist schwer zu beurteilen, wie groß unsere Trinkschäden in dem Alter letztendlich waren, denn die schlechten Schulnoten waren ganz sicher nicht nur auf Faulheit und laute Punkmusik zurückzuführen. Und zwar außerdem nicht wirklich klar, dass wir auf Dauer irreparable Schäden durch das Saufen einheimsten. Es war faszinierend und beklemmend zugleich, wie sich einige Punks kaputt lebten. Es war gang und gäbe, mit seinen Suffschäden zu prahlen. Das gehörte einfach dazu. Pseudo, ein Punkroman. Unsere Waschhallenpartys. Besonders bei Kälte im Winter, aber auch zu anderen Jahreszeiten, bei schlechtem Wetter, trafen wir uns bevorzugt in der Waschhalle in der Brunsvicker Straße, circa 30 Meter rechts neben der Pizzeria. Die Partys, die wir hier feierten, waren mitunter verdammt übel. Auch Barney hielt sich gern in der Waschhalle auf. Ohne seinen Casio-Rekorder ging er zu der Zeit selten los. Es lief finnischer Punk. Auch die dritte OHL wurde hier laut abgespielt und schließlich Barneys Lieblingsband Mayhem. In der Waschhalle betonte Barney immer wieder, dass er ein 81er-Punk sei und ich nur ein 82er-Punk. Er zog alle 82er-Punks damit auf. Mich traf das natürlich hart, denn er war nicht nur ein Jahr jünger als ich, sondern auch ein Jahr länger auf Punk. Das provozierte mich genauso wie seine Vorhaltung in meiner Anfangszeit, als er mir vorwarf, nicht mehr als ein Pseudo zu sein, weil ich weder eine bemalte Lederjacke besaß, noch eine Punkfrisur trug. Ich befand mich nach wie vor in der Aufbauphase. Wir führten in unserer Waschhalle wie gewohnt Fachgespräche über Punkmusik. Da ich inzwischen eifrig bei Vinyl Boogie bestellte, konnte ich ausgezeichnet mitdiskutieren. Aber Barney war von allen am besten über den neuesten Punk informiert. Er erzählte von einer brasilianischen Band namens Olo Seco. Barneys Philosophie bestand neben Punkmusik aus Autodestruktion, Vandalismus und jeder Menge Spaß. Bei ihm jagte ein Lachflash den nächsten. Dass Barney zu einem der tragischen Protagonisten der Kieler Punkszene werden sollte, ahnten wir noch nicht. Provokativ und optisch legte er immer noch eine Schippe nach. Gerne klaute er die Kontrollzettelchen der KWS aus den Türspalten der zu kontrollierenden Geschäfte. Ich wunderte mich mehrmals, dass er die Flucht ergriff, wenn ein KWS-Fahrzeug nahte. Wahrscheinlich kannten sie ihn schon. Steff, der auch eine runde Nickelbrille trug, hatte sich gerade die Live-Kicks von UK Subs besorgt. Barney war überzeugt, dass das I in Live kurz wie in Schiff ausgesprochen wird. Ich hielt ihm entgegen, dass es in dem Fall mit F, also Liv, geschrieben werden müsste und das ergebe keinen Sinn. Da es sich um eine Live-Platte handelte, konnte es nur so ausgesprochen werden wie in Steif oder Reif. Wir saßen in der Waschhalle und diskutierten stundenlang über die Aussprache von Live-Kicks und fingen immer wieder damit an. Das war natürlich alles Schwachsinn und wurde irgendwann so irrsinnig wie Gonrads und Mix Diskussion in Garden über A Forest von The Cure. Aber wahrscheinlich wollte Barney uns nur verarschen. Man weiß es nicht. Er war jedenfalls todernst währenddessen, um wenig später wieder in schallendes Gelächter auszubrechen. Ihm saß wirklich der Schalk im Nacken. Natürlich diskutierten wir die Bluttat-LP von A bis Z. Auch als von Husker Du die Live-LP Landspeed Records rauskam, saßen wir stundenlang in der Waschhalle zusammen und diskutierten. Barne nannte die erste Husker Du-LP eine Überscheibe. Vielen Waschhallenbesuchern wurde unser Verhalten bald zu bunt und sie gingen in Zukunft woanders waschen. Ganz in der Nähe befand sich, zu unser aller Freude, eine Tanke, in der wir regelmäßig Nachschub organisierten. Wenn wir frisches Geld benötigten, gingen wir manchmal zwischen 20 und 21 Uhr vor dem Treppenabgang zum Flohmarkt schnorren, denn hier lief das Geschäft am besten. Es gab meistens Zigaretten und kleinere Münzen und es waren eher Frauen, die uns etwas spendeten. Dass Barne irgendwann damit anfing, in die Waschmaschinen zu pinkeln, fand ich ekelhaft. Aber die öffentlichen Toiletten unter dem Dreiecksplatz waren wirklich niemandem zuzumuten, nicht einmal einem Punk. An einem anderen Abend pinkelte Barne jedoch durch den Schlitz an der Glastür eines Pelzgeschäftes gleich neben der Waschhalle. Als deshalb Alarm ausgelöst wurde, machten wir schnellstmöglich die Biege. In der Folgezeit wurden die Cops wiederholt auf uns aufmerksam. Die Trinkgelage waren einfach zu heikel und die Beschwerden häuften sich. Eines Tages bekamen schließlich alle Punks ein kollektives Hausverbot ausgesprochen, an das wir uns mit ganz wenigen Ausnahmen hielten. Wir mussten uns wieder eine neue Bleibe suchen. Pseudo. Ein Punkroman. Die Drogenparty im Hundeverein. Ich fuhr häufig mit Barne ein Stück mit dem Bus aus der Stadt zurück in Richtung Norden. Er musste in die Wick bis zur Haltestelle Knorrstraße. Ich hingegen fast raus aus Kiel über die Hochbrücke nach Priest-Friedrichsort zur Haltestelle Brahmsweg oder, wenn der Bus untenrum fuhr, bis zum Grüffkamp. Mir wurde von einer anstehenden Party berichtet, die im Hundeverein Friedrichsort am Falkensteiner Strand stattfinden sollte. Als der vermeintliche Tag der Party gekommen war, versuchte ich Barne während der gesamten Busfahrt zu überzeugen, einfach mit auf die Party zu kommen. Doch er weigerte sich partout und wollte unbedingt nach Hause. Das war auch besser so. Als ich trotzdem alleine zur Party im Hundeverein fuhr, wurde mir klar, warum. Als ich dort ankam, herrschte absolute Totenstille. Die Party fand an diesem Wochenende gar nicht statt. Barne hatte sich genau richtig entschieden. Die Party, die ich ihm versprochen hatte, sollte erst ein paar Wochenenden später stattfinden. Ich war falsch informiert. Wiesent, ein Schulfreund und Kumpel, dessen Bruder damals drogenabhängig und Mitorganisator war, klärte mich schließlich auf. Wiesent, der Nickelbrillenträger, war selbst nie Punk. Er hörte aber gerne Punkmusik und das besonders, wenn wir ihn mit ein paar Leuten in Dorf Priest besuchten. Er ließ sich die Punk-Tapes von seinem großen Bruder Ottmar, der eher dem Hippie-Spektrum zuzuordnen war. Auch Arne Hauke, der als erster Punk überhaupt auf der Hebbelschule, dem Gymnasium für Jungen und Mädchen nahe dem Wicker Militärstützpunkt, sein Abi schaffte, und Jonathan, ein weiterer Hippie, gehörten zu den Mitorganisatoren. Als die Party später schlussendlich doch stattfand, wurde viel Hippie-Musik gespielt. Fast wie im Hinterhof. Aber auch ein wenig Stranglers, Police und The Clash. Ich stand die meiste Zeit draußen und unterhielt mich mit den

Offensive anzugraben. Doch sie lachte mich aus, ebenso wie ihre Schwester. Ich versuchte ihr in meinem Suffkopf irgendwie zu imponieren, erzählte von Punk- und Saufgeschichten. Drinnen wurden wieder unterschiedlichste Drogen konsumiert. Es lief zum x-ten Mal Message in a Bottle. Da zerschlug ich eine Bierflasche, nahm eine Scherbe und sagte zu Carina: Guck, ich bring mich jetzt für dich um. Ich fing an, mit der Scherbe an meiner linken Pulsader herumzuritzen. Aber die beiden Schwestern nahmen das nicht besonders ernst, ignorierten mich und lachten mich weiter aus. Ich erwartete zumindest etwas Mitgefühl oder gute Zurede. Anscheinend standen sie nicht auf Pseudos. Ich ritzte leicht in die Haut und erwartete das erste Blut. Plötzlich ließ ich genervt von meinem Vorhaben ab und ging wieder in den Hundeverein, um mir das nächste Bier zu beschaffen. Später traf ich die beiden Schwestern hin und wieder in der Bergstraße, wo wir uns trotz allem ganz nett unterhielten. Bis Carina mit dem Pfefferminz-Türsteher zusammenkam, der fast 10 Jahre älter war als sie. Das ging mir tierisch auf den Zeiger. Pseudo. Ein Punkroman. Ein Punkkonzert zur Kieler Woche. Auf der Kieler Woche spielten fast über Jahrzehnte regelmäßig, gefühlt an jedem Tag, Franny and the Fireballs. Punkkonzerte waren in unserer Stadt hingegen rar und wir mussten mitnehmen, was kam. Diesmal sollte während der Kieler Woche tatsächlich eine richtige Punkband auftreten, natürlich außerhalb des von der Stadtverwaltung vorgegebenen Programms. Die Westberliner Betonkombo, die wir alle irrtümlich für eine Hannoveraner Punkband hielten, sollte in einer großen Privatwohnung nahe dem Stadtzentrum in der Harmstraße spielen, die zuvor ausgeräumt und mit einer kleinen Bühne ausgestattet wurde. Es passten zwar nicht besonders viele Punks hinein, doch die Nachbarn beschwerten sich nicht über den Zirkus. Aus allen Stadtteilen tauchten nun Punks zu dem spontan organisierten Konzert auf, denn der Gig sprach sich in Windeseile herum. Als Eintritt wurde den armen Punks 2 D-Mark abgenommen. Das Konzert war laut, kurz und chaotisch. Wir Punks waren voll in unserem Element. Nach dem Konzert kam es zum Eklat. In der Nähe dieser umfunktionierten Wohnung entdeckten wir einen Fischstand auf Rädern, also ein kommerzieller Fischverkäufer, wie man ihn an der Küste auf jedem größeren Fest und jedem Wochenmarkt antreffen konnte. Plötzlich trat ein junger Punk namens Strahl in Aktion. Er besaß naturknallrote Haare. Prost Mahlzeit, wenn es tatsächlich seine Naturfarbe war. Mit seinen 1,60 Meter attackierte er den Laden zuerst und entwendete einen großen roten Lachs. Der Lachs wurde regelrecht von einer Horde Punks zerrissen und verschlungen. Das machte Schule und wieder bequemten sich vereinzelte Punks in räuberischer Absicht, von diesem typischen originalen Fischhändler ein Fischbrötchen oder etwas Vergleichbares zu stehlen. Es war richtiger Mundraub, der zur Fressorgie avancierte. Die Verkäuferin war auf sich allein gestellt und von unserem kriminellen Potenzial überfordert. Sie traute sich nicht, etwas gegen die wild gewordenen Punks zu unternehmen. Wir freuten uns, dass wir mit dem Essen herumaasen konnten. Kurze Zeit später ergriffen wir die Flucht. Pseudo, ein Punkroman. Meine neue Zipjacke. Ich las damals einen Artikel über die neu aufflammende Punkszene in der Zeitschrift Stern, die meine Eltern im Abo bezogen. Ein Punk äußerte in dem Artikel, er habe seiner Mutter versprochen, ein vernünftiger Punk zu sein. Er war auf einem der Fotos abgebildet, auf einem Stuhl sitzend, mit einer Strähne, die ihm ins Gesicht fiel. Seine Mutter stand dominant neben ihm und schnitt ihm die Haare.
Dieser Bericht sollte mein Leben entscheiden.

entscheidend verändern. Nach Rezeption des Artikels entschied ich mich dazu, ebenfalls ein vernünftiger Punk zu werden, auch wenn mir das nennenswerte Schwierigkeiten bereitete, nicht zuletzt, wenn viel Alkohol im Spiel war. Jedes Mal, wenn meine Mutter, eine gelernte Friseurin, mir die Haare schnitt, erinnerte ich mich an den Punk aus dem Sternartikel. Doch es gab beim Haareschneiden meistens Streit mit meiner Mutter. Wir bekamen uns deshalb in die Haare, da ich von ihr punkige Frisuren verlangte, die sie partout nicht dulden konnte. Ich versuchte, ihr beim Haareschneiden Kommandos zu geben. Hier noch ein bisschen ab und da noch ein bisschen ab. Und das nicht abschneiden, das lässt du dran. Bis wir uns schließlich auf einen Mittelweg einigten. Um diesen schier unerträglichen Stress zu vermeiden, schnitt ich mir immer häufiger die Haare selbst vor dem Pseudo-Alibert-Schrank. Zusätzlich verwendete ich oft meinen Rasierapparat, um mir die Haare über den Ohren zu stutzen. Der Rasierer befand sich noch nicht lange in meinem Besitz. Was hätte er auch gegen meinen Milchbart ausrichten können? Eine Schermaschine konnte ich zu der Zeit nicht mein Eigentum nennen, mit der ich sicher noch mehr Unfug angerichtet hätte, bei mir und bei anderen. Es ging über Jahre so, dass meine Mutter aus allen Wolken fiel, wenn sie meine selbst kreierten Haarschnitte bemerkte, und als Friseurin versuchte sie wiederholt an meinem Kopf das zu retten, was zu retten war. Es war ein unbeschreibliches Drama. Was ich ihr wirklich übel nahm, war die Tatsache, dass sie bei meinen teuer gekauften T-Shirts mit Bandnamen und Bandlogos einfach den Aufdruck mit dem Bügeleisen kaputt bügelte. Da kochte in mir das Blut. Für sie war das eine Selbstverständlichkeit. Auch ein Stray Cats Muskelshirt, das mir Silvana schenkte, entsorgte sie, ohne mit der Wimper zu zucken. Ebenso schmiss meine Mutter alte, zerrissene Jeans gnadenlos weg. Ich musste also ständig auf meine Klamotten aufpassen und gab einige Sachen schon gar nicht mehr in die Wäsche. In dem Sternartikel sah ich auf einem der Fotos zum ersten Mal eine Zipphose, also eine Hose, die mit Reißverschlüssen übersät war. Fortan sammelte ich alle Reißverschlüsse, die ich in die Finger bekam. In unserem Keller standen mehrere Altkleidersäcke voll mit ausgetragener Kleidung, darunter etliche Hosen mit Reißverschlüssen. Ich besorgte mir eine Rasierklinge und trennte die Reißverschlüsse vorsichtig heraus. Die so gewonnenen Objekte sammelte ich in einem blauen Adidas-Schuhkarton. Bald kamen über 20 Reißverschlüsse zusammen. Ich fand eine alte Arbeitsjacke von meinem Vater, die zwar blau war, die mir aber ganz gut passte. Die Idee setzte sich durch, die Reißverschlüsse auf die Jacke zu nähen, ein paar auf die Ärmel, ein paar auf den Rücken, ein paar vorne und schließlich welche auf die Schultern und mir zu guter Letzt die Selfmade-Zipjacke schwarz zu färben. Mit Stecknadeln befestigte ich den ersten Reißverschluss und nähte ihn mit Nadel und Faden fest. Weitere Reißverschlüsse folgten. Als mir das Nähen per Hand zu anstrengend erschien, setzte ich mich an Mutters Nähmaschine. Währenddessen splitterten mir mehrmals die Nadeln kaputt. Bald war ich fertig mit der Näharbeit, kaufte schwarzes Stofffärbemittel, packte die noch blaue Zipjacke in die Waschmaschine, kippte das Färbemittel in die Trommel, packte noch ein helles T-Shirt dazu und startete die Maschine. Als ich das Ergebnis betrachtete, war ich einfach nur stolz. Ich hängte die Jacke zum Trocknen auf, bügelte sie später sogar vorsichtig und ließ sie vorerst in meinem Zimmer im Schrank verschwinden. In der Schule hatte sich bereits herumgesprochen, dass am Samstag wieder ein Punktreffen auf dem Penny-Spielplatz in der WIK stattfinden sollte. Ich wollte meine Zipjacke unbedingt bei dieser Gelegenheit präsentieren.
Doch als ich dort ankam, waren die anderen Punks bereits total betrunken, sodass niemand von meiner neuen Jacke Kenntnis nahm. Wir kauften noch einmal Hansapilz und Lambrusco beim Pennymarkt und fuhren mit dem Bus nach Schilksee zum Strand. Ich war recht schnell betrunken. In Schilksee saßen wir mit rund 12 Punks zwischen den Strandkörben und soffen fleißig weiter. Es kann sein, dass wir auch einen Strandkorb aufbrachen und darin Küstennebel tranken. Ich war die ganze Zeit so stolz auf meine Zipjacke, trug dazu mein selbstgebasteltes Nietenarmband, den selbstgebastelten zweireihigen Nietengürtel und mein mit Domestos bearbeitetes Chaos UK T-Shirt. Es war extrem heiß und irgendwann zog ich meine Zipjacke aus und legte sie auf einen der Strandkörbe. Wir tranken fröhlich weiter bis zum späten Nachmittag. Schließlich brachen wir auf. Ich hatte zwischenzeitlich einen ziemlichen Filmriss, weiß aber noch, dass wir zum Bus Linie 44 gingen und wieder in die Stadt fuhren. Wir wollten zum besetzten Haus am Sophienblatt. Plötzlich schoss es mir durch den Kopf. Wo ist meine Zipjacke? Auf einen Schlag war ich wie nüchtern. Ich erinnerte mich daran, dass ich sie auf einen Strandkorb gelegt hatte. Ohne lange nachzudenken, nahm ich den nächsten Bus und fuhr zurück nach Schilksee. Wir hatten anscheinend unseren Müll hyperkorrekt entsorgt, denn ich fand keine Spuren mehr, die mich zum Ort unserer kleinen Strandparty zurückgeführt hätten. Oder ich übersah den Ort des Trinkgelages. Ich ging das ganze Areal ab, sah oben auf die Strandkörbe, fand meine Zipjacke jedoch nicht. Auch von oben, von der Strandpromenade aus, versuchte ich, diesen verfickten Strandabschnitt zu überblicken. Ich war erschüttert. Meine geliebte Zipjacke, in die ich so viel Arbeit und Zeit investiert hatte, war schon am ersten Tag, den ich damit auf Tour ging, wieder verloren. Betrübt fuhr ich in die Stadt zurück, in der Hoffnung, die anderen Punks irgendwo wiederzutreffen. Ich vermutete meine Leute im besetzten Haus im Café Untergrund. Vor dem Haus sah ich bereits ein paar Hausbesetzer herumlungern. Ich fragte, habt ihr die Punks gesehen? Da wollte einer der Hausbesetzer gleich auf mich los. Du scheiß Punk, ich krieg dich! Ich schrie, lass mich in Ruhe, du scheiß Hausbesetzer! Und sprang über die Balustrade am Sophienblatt, sodass der fühnsche Althippie mich nicht erwischen konnte. Es hatte sich bei den Hausbesetzern aus irgendeinem Grund wieder Hass auf Punks aufgestaut und den wollten sie an mir ablassen. Ich war baff. Was hatte die Hausbesetzer gegen die Punks aufgebracht? Weshalb wollten die jetzt mir an die Wäsche? Ich konnte gerade noch entwischen. Nach diesem Zwischenfall trieb ich mich noch ein Weilchen in der Innenstadt herum, traf aber keine Punks mehr. Meine neue Zipjacke war futsch. Frustriert und unendlich traurig fuhr ich wieder nach Hause. Pseudo, ein Punkroman. Kalifornien über alles. Die Killer Punks starteten diverse Aktionen und ich versuchte mich weitestgehend einzuklinken. An einem Wochenende im Hochsommer sollte nordöstlich von Kiel am Badeort Kalifornien hinter La Boe ein NPD-Treffen stattfinden. Deshalb sammelten sich die Punks, allen voran Kamkatz und die Wicker, um nach Kalifornien zu fahren, die Veranstaltung zu sprengen und aufzulösen. Mit über 15 Punks und Punketten traten wir die Busfahrt an und stimmten uns frühzeitig mit Alk ein. Auch Silvana aus Schilksee war mit von der Partie. Sie war die Freundin von Krake, dem Allesgiftler, mit dem sie regelmäßig auf dem Postweg Liebesbriefe aus dem Knast austauschte. Ich besuchte Silvana sogar einmal in Schilksee. Wir unterhielten uns fast den ganzen Nachmittag.
Sie wollte mir plötzlich aus Krakes Liebesbriefen aus dem Knast vorlesen. Als sie sich während meines Besuchs eine hautenge, schwarze Jeanshose anzog, bekam sie den Reißverschluss nicht zu und bat mich, ihr zu helfen. »Ich bekomme den scheiß Reißverschluss nicht zu. Kannst du mir nicht helfen?« »Ich versuch's mal.« »Moment, ich drück oben zu und du ziehst ihn hoch.« »Mist, der klemmt.« »Noch nie war ich Silvana so nahe.« »Versuch's nochmal. Am besten die Seiten noch stärker zusammendrücken und das Ding kräftig hochziehen.« »Wie soll das denn gehen? Der klemmt immer noch.« »Versuch's einfach.« Ich war so sehr mit dem Reißverschluss beschäftigt, dass ich nur unterschwellig daran dachte, etwas Sexuelles mit ihr zu starten. Plötzlich verließ sie das Zimmer. Als sie wiederkam, war der Reißverschluss der knallengen schwarzen Jeans geschlossen. »Wie hast du das denn geschafft?« »Ich hab den Bauch eingezogen und plötzlich ging's.« Ich kapierte einfach nicht, dass das eine Anmache war und verpasste die Chance meines Lebens. Als unmittelbar danach ihr Bruder nach Hause kam, dem sie zuvor erzählt hatte, dass sie von einem Punk Besuch bekäme, rief er, als er mich erblickte, »Was? Und das soll ein Punk sein?« »Nun hör aber auf, das ist ein Punk. Das wird ja immer schlimmer mit dir. Nun nerv nicht rum hier.« Das traf mich sehr hart. Daraufhin wollte ich erst recht ein gefürchteter Punk werden. Als ich später ging, schenkte mir Silvana zum Abschied oder aus Mitleid, weil ihr Bruder mich nicht als Punk gelten ließ, ihre völlig zerkratzte OHL-EP, auf der sich die Songs Türkenlied, Kernkraftritter und Leverkusen befanden. Silvana wurde damals sogar im eigenen Kinderzimmer von Punk-Hotten mit Nadel und Skriptol tätowiert. Seitdem trug sie ein Haar für Hotten auf dem Oberarm. Da war das junge Ding natürlich sehr stolz drauf. Als jedenfalls die Horde Punks und Punketten in Kalifornien am Strand eintraf, sichteten wir hier, wieder erwarten, keine NPD-Leute. Daraufhin ließ ein Großteil der Meute sich am Strand nieder, trank gemütlich Bier und wartete ab. Mitten am Strand stand ein riesiger, mit dunkelblauer Industriefarbe überdeckter Müllcontainer aus zusammengeschweißten, dicken Metallplatten. Die Punks machten sich gleich ans Werk und versuchten, das Teil zu öffnen, zu demontieren oder ihm irgendwie Schaden zuzufügen. Vergeblich. Zwei Punketten, darunter Silvana mit ihren langen, schwarzen Haaren, stiegen in ihren zerschlissenen Boots auf den Container und setzten sich auf die Oberseite. Sie wirkten wie kaputte Meerjungfrauen am Eingang zur maritimen Industrie- und Urlaubsstadt Kiel. Die Stimmung war hervorragend. Plötzlich kam ein Punk aufgeschreckt vom nahen Campingplatz durch den Sand angelaufen. »Auf dem Campingplatz sind Rocker, ein ganzer Motorradclub«, schrie er und schnappte nach Luft. Es gab bereits die erste Auseinandersetzung zwischen Punks und Rockern. Alles verlief total chaotisch. Mit den feiernden Rockern wollten wir uns nicht anlegen. Wir warfen vom Deich aus einen Blick in deren Richtung, vermieden aber in der Folgezeit den direkten Kontakt. Stattdessen streunten wir weiter am Strand umher, bis Dunkelheit einbrach. Wir waren alle ziemlich beschmettert, als plötzlich Aufbruchstimmung herrschte. Zunächst ging ich mit Ranke, ein Punk mit lila Irokesenschnitt, zu den Booten, die nahe dem Strand ankerten. Wir liefen durch das hüfttiefe Wasser, kletterten auf eins der Boote und versuchten krampfhaft den Außenbordmotor in Gang zu bringen, um über die Förde nach Hause zu schippern. Wir hatten keinen Erfolg. Schließlich gingen wir zu zweit, die anderen hatten wir schon lange verloren, zurück in Richtung Endstation Labö. Die Zeit wurde knapp bis zum letzten Bus. Auf dem Weg sahen wir zwei unabgeschlossene Fahrräder direkt auf der Strandpromenade stehen.
Die Besitzer waren wohl nur kurz zum Wasser heruntergelaufen. Wir nahmen rücksichtslos die fremden Räder und fuhren damit zur Bushaltestelle. Dort warfen wir die Fahrräder einfach weg und bestiegen den letzten Bus, der in dieser Nacht zum Zopp nach Kiel fahren sollte. Der Bus startete unmittelbar, nachdem wir es uns in der letzten Reihe bequem gemacht hatten. Einige Stationen später stiegen die stadtbekannten Kontrolleure zu, von denen behauptet wurde, dass sie während des Dritten Reiches fiese Tätigkeiten ausführten. Uns dämmerte, dass die Kieler Verkehrsaktiengesellschaft wohl über die Tour der Punks ans Ostufer informiert war und deshalb Kontrollen durchführen ließ. Zu allem Übel trafen die Schergen so urplötzlich ein, dass sie vermutlich schon auf der Lauer gelegen haben mussten. Es lief ab wie ein Planspiel. Ranke musste blechen. Ich hatte meine Schülerkarte. So desolat endeten viele unserer Aktionen, aber immerhin versuchten wir, etwas gegen die Rechten zu unternehmen.

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0: 14 Minuten vor 1.
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